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2: Platz 1.
3: Feuerwehr rettet Hund aus überflutetem Bach im Burgenland. Ein Auto landete am Sonntagnachmittag wegen eines schweren Gewitters im Strömbach bei Kemmeten. Die Insassen befreiten sich selbst, während Einsatzkräfte das Tier unverletzt bargen.
2: Platz 2.
3: Iran bricht alle US-Gespräche ab und droht mit einer Totalblockade. Wegen anhaltender israelischer Angriffe im Libanon stoppte Teheran die diplomatischen Verhandlungen. Als Konsequenz soll die strategisch wichtige Straße von Hormuz komplett gesperrt werden.
2: Platz 3.
3: Angler findet historischen Kult-Opel nach 50 Jahren in der Donau. Bei Neu-Ulm in Bayern spürt ein Fischer das Autowrack mit Hilfe eines Echolots am Flussgrund auf. Wasserwacht und THW bargen den Wagen am Samstag in einer aufwendigen Kranaktion.
2: Platz 4.
3: Vom Austria-Studio enthüllt riesigen Werbebetrug auf Facebook in Österreich. Über 600.000 betrügerische Anzeigen fluteten in nur 3 Monaten die Meta-Plattformen und generierten 100 Millionen Impressionen.
2: Platz 5.
3: Und Inter Mailand erteilt ÖFB-Kapitän David Alaba eine eiskalte Absage. Nach seinem Aus bei Real Madrid verweigerte der italienische Meister dem ablösefreien 33-Jährigen einen Vertrag. Grund dafür waren zu hohe Gehaltsforderungen des Verteidigers.
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4: Schönen guten Morgen, heute mit einem überwiegend sommerlichen Tag. Der Tag startet mal mit viel Sonne. Von Linz und Graz ostwärts bleibt es bis zum Abend recht freundlich, von Vorarlberg bis Kärnten. Da gibt es aber ab Mittag einige Wolken, die können dann Regenschauer bringen. Die Temperaturen, die erreichen heute 20 bis 28 Grad. Wir schauen weiter auf die Straßen, da sind uns keine Störungen gemeldet worden. Gute und sichere Fahrt.
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4: Guten Morgen für alle, die jetzt noch verschlafen, aus der Wäsche schauen. Was haben wir mit dabei zum Munterwerden? Zum Beispiel Mika, relax, take it easy. Da haben wir doch schon ein gutes Motto für den Dienstag. Oder jetzt Coldplay mit Higher Power. Einen schönen guten Morgen wünsche ich euch.
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0: das Busserl zum Aufstehen. Das schickt euch Right Said Fred. Don't talk, just kiss. Einen schönen guten Morgen wünsche ich euch. Heute bei einer sehr kurzen Arbeitswoche, wenn ihr den Freitag frei habt. Schauen wir mal, was sich beim Wetter da tut. Also heute bleibt es einmal sehr sommerlich. Viel Sonne ist dabei. Bis zu 28 Grad heute klettert das Thermometer. Morgen am Mittwoch, das wird dann der kühlste Tag der Woche. Aus der Nacht heraus kann es verbreitet regnen, im Süden auch kräftig. Längere trockene Phasen und Sonne gibt es ganz im Westen. Der Donnerstag dann, der Fronleichnam, der wird eigentlich sehr freundlich. Größtenteils viel Sonne. Im Westen ziehen einige Regenschauer durch. Die Temperaturen 20 bis 27 Grad. Der Rest des Wochenendes, der wird sehr unbeständig. Freitag gibt es zunächst einmal Regenschauer. Am Samstag ist es teils sonnig und bewölkt. Auch am Sonntag, da ist es noch der schönste Tag vom Freitag, Samstag und Sonntag. Da wird es sommerlich. Höchstwerte bis zu 27 Grad. Jetzt geht's aber mal hinein in den Dienstag. Und das mit guter Laune und Superhits.
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2: Ray Garvey, Take This Heart.

0: großartige Stimme um 5.22 Uhr. Teddy Swims.
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0: Großer Film, großer Song, Limahl mit der unendlichen Geschichte, die Neverending Story. Schönen guten Morgen, gleich mit Newsletter und Verkehr.
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0: Schönen guten Morgen, heute mit einem überwiegend sommerlichen Tag. Der Tag startet mal mit viel Sonne. Von Linz und Graz ostwärts bleibt es bis zum Abend recht freundlich, von Vorarlberg bis Kärnten. Da gibt es aber ab Mittag einige Wolken, die können dann Regenschauer bringen. Die Temperaturen, die erreichen heute 20 bis 28 Grad. Wir schauen weiter auf die Straßen, da sind uns keine Störungen gemeldet worden. Gute und sichere Fahrt.
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Guten Morgen mit Superhits, guter Laune und natürlich der Vorfreude auf die Fußball-Weltmeisterschaft. Das letzte Testspiel gegen Tunesien, das ist erledigt. Wie es jetzt weitergeht, wann unsere Burschen abheben Richtung Nordamerika, die Infos gibt es natürlich hier bei uns in Good Morning Austria. Ich bin der Thomas und das ist der nächste Superhit. Hier ist Lola Young und Messi.

0: Schönen guten Morgen. Es ist ganz genau 3 Minuten vor 6 Uhr. Packen wir es einmal, oder? Rein in diesen Dienstag.
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1: Platz 1.
3: EU-Kompromiss macht den Weg für Abschiebezentren frei. Vertreter des Europaparlaments und der Mitgliedsländer einigten sich am Montagabend auf die Errichtung von Rückkehrzentren in Drittstaaten außerhalb der Union. Die Verschärfung der Asylregeln soll die Abschiebung abgewiesener Migranten erleichtern.
1: Platz 2.
3: Offizierspräsident fordert drastische Bundesheerreform in der ZIB 2. Erich Sipulka pocht im Interview vehement auf das 8+2-Modell mit 8 Monaten Grundwehrdienst und 2 Monaten verpflichteten Milizübungen.
1: Platz 3.
3: Streikdrohungen in der chemischen Industrie vor entscheidender KV-Runde. Nach ersten zweistündigen Warnstreiks fordern Arbeitgeber und die Gewerkschaft GPA am Dienstagvormittag ein stark verbessertes Angebot.
1: Platz 4.
3: Zittersieg für das ÖFB-Team bei der großen WM-Generalprobe. Die Auswahl von Ralf Rangnick bezwang Tunesien im Wiener Happelstadion am Montagabend mit 1:0. Goldtorschütze war Marcel Sabitzer in der 63. Minute.
1: Platz 5.
3: Und Simone Lugner gedenkt emotional ihres zweiten Hochzeitstages. Zum Jubiläum der Vermählung mit dem verstorbenen Baumeister Richard Lugner teilte die 44-Jährige rührende Hochzeitsfotos auf Instagram. Zudem berichtet sie von einem vermeintlichen jenseitigen Zeichen ihres Mannes.
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3: Also wettertechnisch schaut das richtig gut aus, bitte aktuell. So gut wie keine Wolken zu sehen. Heute gibt's viel Sonne. Im Westen kann es vereinzelt ein paar Schauer geben. Im Großteil Österreichs überwiegt die Sonne. Im Westen ziehen bald ein paar Wolken auf und vor Mittag gibt's da erste Schauer. Bis zum Abend breiten sich dann Regenschauer und Gewitter. Dann bis nach Oberösterreich und Oberkärnten aus. Aber es wird wieder richtig schön mild. Die Temperaturen 20 bis 28 Grad. Schönen guten Morgen. Es ist kurz nach 6 auf den Straßen. Da läuft's rund. Eine gute Fahrt.
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3: Also Generalprobe. Auf jeden Fall geglückt, bitte, oder? Gestern das 1:0 gegen Tunesien. 14 Spiele in Folge, ungeschlagen auf eigenem Boden. Wahnsinn, bitte, oder? Was für Bilanz. Na, Donnerstag gestern ab in Richtung USA für unser Nationalteam. Aber jetzt geht's bei uns mal ab in den Dienstag und dann reden wir gleich über den Sieg gestern, oder? Alex Nausner, 24 hier.

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1: Jennifer Lopez featuring David Guetta. Save Me Tonight.

0: Guten Morgen, 15 Minuten nach 6 Uhr. Gleich gibt's hier Ed Sheeran und dann Joel Curry mit super guter Laune, Heart and Hearts. Gute Laune macht auch unser Nationalteam, oder? 14 Spiele in Folge. Nicht mehr verloren auf eigenem Boden. Gestern das 1-0 gegen Tunesien, obwohl man ab der 37. Minute nur noch mit 10 Mann gespielt hat, weil der Conny Leimer sich eine rote Karte abgeholt hat. Aber die gute Nachricht vorweg, er muss deswegen nicht im ersten Spiel bei der WM pausieren. Das ist zum Glück anders geregelt von der FIFA. Marcel Sabitz hat dann in der zweiten Halbzeit in Unterzahl den 1-0-Treffer und das Siegestor als Kapitän gemacht.
1: Also wir haben uns in der Halbzeit nochmal gesammelt, haben neu angepasst, ein bisschen was verändert und neu.

0: nötige Frische reinbekommen. Tunesien mit Ball, ich weiß nicht, ob das so ihre Stärke ist, dass sie das Spiel machen. Das kam uns ein bisschen entgegen. Wir haben auf Konter gespielt, hatten gute Umschaltmomente dann, schießen ein schönes Tor und dann haben wir es gut wegverteidigt zum Schluss. War natürlich jetzt nicht ein Weltspiel, aber den Umständen entsprechend war das schon ordentlich.
1: Tja, ich sage mal so, gewinnen. Und um das geht's ja, oder? Bei der WM wird das 3 Punkte. Leider Gottes gibt's ein bisschen Sorgen um Christopher Baumgartner, der hat verletzt runter müssen und auch bei David Alaba zwickt's ein bisschen. Aber jetzt haben die Jungs ja noch genügend Zeit, um fit zu werden. Ab Donnerstag geht's ja dann in die USA. Schönen guten Morgen, bei uns geht's ab jetzt in diesen Dienstagmorgen mit Ed Sheeran.
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3: Ed Sheeran, Sapphire.

Ui, 24, ja, guten Morgen. Es ist 7:09. Also ich brauche jetzt mal den zweiten Kaffee. Und Olly Morrissey, Troublemaker. Schönen guten Morgen mit Super Hits und guter Laune. Rein in diesen Dienstag. Es ist der 2. Juni 2026.

0: Morgen, es ist Dienstag. Für viele ist ja heute quasi Wochenhalbzeit. Habt ihr euch am Fenstertag am Freitag freigenommen? Ist unsere Frage des Tages, stimmt's mit ab? In einer Viertelstunde reden wir drüber, okay? Auf OE24 Radio.at. Musikalisch, gute Laune von Chesney Hawks. Und Nico Santos packt sie sowieso immer ein. Ich drücke nur die Knöpfe, Alex Lausen, OE24 hier.
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5: ÖFB-Team feiert knappen Zittersieg bei WM-Generalprobe. Die Nationale bezwingt Tunesien mit 1:0. Auf der 2, der Iran bricht alle Verhandlungen mit den USA abrupt ab. Teheran droht als Reaktion auf israelische Brüche im Libanon mit Hormuz-Blockade. Und top geklickt auf OE24.at. Historischer EU-Kompromiss macht Weg für Abschiebezentren frei. Die Staatengemeinschaft einigt sich am Montag auf Zentren in Drittstaaten, wie es heißt.
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5: Gleich einmal gute Nachrichten vorweg. Im Großteil Österreichs überwiegt der Sonnenschein heute. Im Westen, da ziehen aber bald wieder Wolken und vor allem so gegen Mittag auch bei erste Regenschauer auf. Bis zum Abend breiten sich Regenschauer und Gewitter dann bis nach Oberösterreich und Oberkärnten aus. Aber es wird schon deutlich wärmer. Temperaturen zwischen 20 und 28 Grad. Guten Morgen in die Autos. Da gibt es aktuell eine Meldung aus Oberösterreich. B3 Donaustraße in Richtung Linz. Zwischen der Donaubrücke Steyrek und Föst, da gibt es Stau aktuell 10 Minuten plus im Frühverkehr. Ansonsten läuft's rund und gleich noch besser hier mit Nico Santos. Bleibt dran.
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9: Nico Santos. 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

Morgen, es ist Dienstag, der 2. Juni 2026. 8 Minuten haben wir es ganz genau nach 6:30. Auf den Straßen läuft soweit ganz rund auf der 23, aber das ist ja, ja nationales Kulturerbe, der Stau bitte. Der beginnt schon langsam, 10 Minuten braucht er länger, ansonsten kommt sie richtig gut in diesen super sonnigen Dienstag. Guten Morgen mit OE24 und Seal hier.

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1: Guten Morgen, es ist in 14 Minuten schon wieder 7 Uhr. Wie schaut's bei euch eigentlich aus vom Status her? Seid ihr Team Wochenhalbzeit heute schon am Dienstag? Ja, unsere Frage des Tages. Es ist ja für viele eine kurze Arbeitswoche. Habt ihr euch am Fenstertag am Freitag freigenommen? Und das Ergebnis spaltet quasi ganz Österreich in zwei Lager. Satte 56% haben ein fettes Ja uns entgegengeschmettert. Ihr liegt also wahrscheinlich schon auf Balkonien, habt die Füße im Pool bereit und das erste Kaltgetränk in der Hand. Der Rest, immerhin 44%, muss heute brav Nein antworten und sitzt jetzt mit uns und dann auch am Freitag in der Arbeit. Aber Kopf hoch, wir halten hier gemeinsam dann die Stellung, oder? Egal, ob ihr im Liegestuhl fletzt oder im Büro den Countdown fürs Wochenende zählt, wir schicken euch die extra Portion Energie jetzt zum Aufstehen. Super Hits und gute Laune bei uns auf Ruhe 24. Und der Mann, der hat das richtig drauf. Hier ist Ray Dalton.
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0: Guten Morgen, Österreich. Alex Nausner, 24 hier. In 3 Minuten ist es schon wieder 7.
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4: Platz 1.
5: EU-Kompromiss macht Weg frei für externe Abschiebezentren. Das EU-Parlament und die Mitgliedsländer einigten sich auf Rückkehrzentren in Drittstaaten. Dort sollen abgewiesene Migranten untergebracht werden, um Abschiebungen zu forcieren.
4: Platz 2.
5: Offizierschef fordert Bundesreform in der ZIB 2. Erich Sipulka drängt angesichts der globalen Krisen auf das 8+2-Modell mit 8 Monaten Grundwehrdienst und 2 Monaten Milizübung. Die friedlichen Zeiten in Europa seien vorbei.
4: Platz 3.
5: Zittersieg für ÖFB-Team bei WM-Generalprobe. Die Auswahl von Ralf Rangnick bezwang Tunesien im Wiener Ernst-Happel-Stadion mit 1:0. Den entscheidenden Treffer erzielte Marcel Sabitzer in der 63. Minute, nachdem Conny Leimer rot sah in der ersten Halbzeit.
4: Platz 4.
5: Starkes Seebeben der Stärke 6,2 erschüttert Süditalien. Kurz nach Mitternacht bebte die Erde vor der Küste Kalabriens im Tyrrhenischen Meer. Da der Erdstoß in einer enormen Tiefe von 250 Kilometern lag, blieben Schäden laut Zivilschutz aus.
4: Platz 5.
5: Und Simone Lugner gedenkt emotional ihres Hochzeitstages. Zum 2. Jahrestag der Vermählung mit dem verstorbenen Baumeister Richard Lugner postet die 44-Jährige rührende Zeilen auf Instagram und berichtet von einem jenseitigen Zeichen.
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5: Da starten wir gleich mit einer guten Nachricht. Heute wird es nämlich vorübergehend sommerlich. Der Tag startet mit viel Sonne, nur einzelne Nebelfelder und meist nur dünne Wolken in der Westhälfte. Vom Mühlviertel und Graz ostwärts bleibt es bis zum Abend recht sonnig, von Vorarlberg bis Oberkärnten. Da kann es aber dichte Wolken und ein paar Regentropfen geben. Das Ganze bei 20 bis 28 Grad. Schönen guten Morgen in die Autos. Da zwickt es ein bisschen im Frühverkehr in Wien. Auf der 23. Ostengente Richtung Inzersdorf. Zwischen Knoten hier Städten und Prater, da braucht ihr eine Viertelstunde länger. Und in Oberösterreich auf der B3 Donaustraße, einmal Richtung Linz, vor der Donaubrücke Mauthausen, da gibt es Stau, 10 Minuten dauert es länger und auch zwischen Donaubrücke Steyrek und der Föst 10 Minuten dazu berechnen.
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5: Also das wird heute ein super sommerlicher Tag, bitte, oder? Darüber sprechen wir. Und Erich Sipulka, das ist der Chef der österreichischen Offiziersgesellschaft, der meint, unser Parlament schlafe, er sicherheitstechnisch in der Pendeluhr. Was er genau gesagt hat, ist spannend. Bleibt dran, in 15 Minuten.
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Guten Morgen, es ist 9:07 Uhr. Alle Farben mit guter Laune. Das kann diese Dame aber auch, Katy Perry. Es ist Dienstag heute, der 2. Juni. Hier ist OE24.

0: Schauen wir mal auf die Uhr. Es ist 16 Minuten nach 7. Schönen guten Morgen. Der Präsident der österreichischen Offiziersgesellschaft, Erich Sipulka, der war gestern zu Gast bei den Kollegen in der ZIP2. Und da hat er wirklich hart mit der Politik abgerechnet. Sein Vorwurf: beim wichtigen Diskurs über die Wehrpflicht herrscht im Parlament absoluter Stillstand und ein fatales Schneckentempo. Warum sich die Regierung in dieser brenzligen Frage absolut keine Zeit mehr lassen darf und warum sofort gehandelt werden muss, liege für ihn auf der Hand.
1: Dramatische Bilder aus der Ukraine, dramatische Bilder aus dem Nahen Osten, aus der ganzen Welt. Die friedlichen Zeiten sind offensichtlich vorbei. Alle Analysten sagen, die Welt ist aus den Fugen geraten und niemand hat die Erwartung, dass wir in Kürze wieder in Verhältnisse zurückkehren, die wir vor einigen Jahren noch gewohnt waren, den erwarteten ewigen Frieden.
0: Ja, und die Regierung, die schläft ein bisschen in der Pendeluhr, aber das sind wir eh gewohnt, oder? Er fordert jetzt ein sogenanntes 8+2-System, bedeutet 8 Monate Grundwehrdienst und dann 2 Monate Zivildienst. Also zivil, ja, ihr wisst schon, was ich meine, Milizdienst, damit ich es rauskriege. Ja, also bin gespannt. Wird auf jeden Fall die Diskussion ein bisschen anheizen. Hier ist Ruhe 24, einen schönen guten Morgen am Dienstag.

0: Guten Morgen. Ach, wie die Zeit vergeht. Es ist schon wieder 8:08.
1: Super jetzt. Gute Laune.
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1: Und hier kommt der nächste gute Laune Hit aus den 80ern. Ja,

0: Dienstag, der 2. Juni 2026. Österreich putzt Tunesien gestern im letzten WM-Test mit 1:0 seit 14 Spielen ungeschlagen. Was sagt dazu der Teamchef Ralf Rangnick? Das hört ihr gleich hier in 15 Minuten. Bleibt dran und musikalisch. Super Nummer von Daniel Prévoir, geil. Und festhalten, Baby Rexha hat sich einen Faceless Hit gekrallt. Ja, das kennen wir, oder? Gibt's gleich, Alex Laus im Studio. Einen schönen guten Morgen.
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1: Schweres Seebeben der Stärke 6,2 erschüttert Süditalien. Auf der 2 Europäische Union einigt sich auf externe Abschiebezentren und top geklickt. ÖFB-Team feiert knappen Zittersieg bei WM-Generalprobe durch ein 1:0 von Marcel Sabitzer.
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1: Sonnig wird heute aber auch zunehmend gewittrig. Viele, viele Sonnenstunden im Westen und Südwesten, aber mal dichte Wolken und vom Mittag erste Schauer. Bis zum Abend gibt es in Oberösterreich und Oberkärnten dann zunehmend immer wieder ein paar gewittrige Regenschauer. Der Frühverkehr läuft eigentlich ganz gut. Aktuell nur eine Meldung aus Wien, A23 Südosttangente in Richtung Inzersdorf. Zwischen Knotenhirstetten und Prater braucht ihr 15 Minuten länger. Und der Frühverkehr hat eingesetzt auf der 7. Mühlkreisautobahn Richtung Freistadt. Zwischen Franzosenhausweg und der Föst 15 Minuten plus. Auf der A9 der Pyrnautobahn in beiden Richtungen bei Kleinkerau. Da gibt es Behinderungen durch ein defektes Fahrzeug. Und auf der B3 der Donaustraße Richtung Linz vor der Donaubrücke Mauthausen braucht ihr 10 Minuten länger. Wo es geht, eine gute Fahrt, gleiche mit Ray.
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0: 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Ray, where is my husband?

Guten Morgen mit OE24. Es ist 8:08. Gestern das 1:0 gegen Tunesien mit ein bisschen am Beigeschmack. David Alaba hat ein bisschen ein Zwicken gehabt im Oberschenkel und musste dann zur Halbzeit draußen bleiben. Christoph Baumgartner hat sich mal aufwärmen, ein bisschen wehgetan. Da gibt es heute eine Magnetresonanz-Untersuchung. Da drücken wir die Daumen, dass die fit werden für die WM. Was der Teamchef sagt nach dem 1:0-Test gestern, hört ihr gleich auf OE24.

0: Also gleich mal vorweg, 14 Spiele ungeschlagen auf eigenem Boden, das hat es noch nie gegeben, neuer Rekord gestern. Das 1:0 gegen Tunesien, obwohl es ein bisschen zart losgegangen ist, oder? Conny Leimer mit der Roten. Die gute Nachricht gleich vorweg, die gilt nicht für das WM-Turnier, also er muss nicht im ersten Spiel pausieren. Der Trainer war vor allem mit Halbzeit 2 zufrieden, Ralf Rangnick.
1: Ja, wir haben es in der ersten Halbzeit uns selber ein bisschen schwer gemacht. Wir waren vor allem im letzten Drittel dann auch oftmals nicht technisch sauber genug. Bei Flanken von links, die kamen 4 oder 5 Stück davon in Kniehöhe. Und auch wenn wir dann die Chance gehabt hätten, selber abzuschließen, ich denke an Conny oder auch an Marko Arnautovic, da hätten wir beides mal die Schusschance selber direkt gehabt und haben ihn dann nochmal quer gespielt. Erste Halbzeit hat mir nicht ganz so gut gefallen. Dann gab es noch die rote Karte für Conny Leimer und das hat das Spiel natürlich komplett verändert. Wir haben uns dann entschieden, gleich 5 Wechsel zu machen in der Halbzeit. Und die zweite Halbzeit, muss ich sagen, hat mir sehr gut gefallen. Und wir waren am Schluss dem zweiten oder gar dritten Tor näher als Tunesien dem Ausgleich.
0: Ja, und am Donnerstag geht es dann in Richtung USA nach Santa Barbara. Bei uns seid ihr natürlich immer live bei allen Entwicklungen mit dabei. Dann geht es endlich los am 17. Juni bei der Fußball-Weltmeisterschaft. Und wie versprochen, jetzt eine Hammernummer. Hört euch das an. Baby Rexha hat Faceless durch den Zeitwolf gedreht. Das ist rausgekommen.
2: 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Baby Rexha, New Religion. New Religion. Gute Laune garantiert.

0: Wettertechnisch wird das heute ein super Dienstag. Ja, sommerliche Temperaturen bis zu 28 Grad. Was sich auf den Straßen tut, da gibt's gleich ein Update in 4 Minuten. Alex Lausner, Ö24 hier. Guten Morgen.
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12: Platz 1.
0: Iran bricht die wichtigen Friedensgespräche mit den USA ab. Teheran stoppt den Dialog über ein Rahmenabkommen aufgrund anhaltender israelischer Angriffe im Libanon. Zudem droht das Regime mit einer Totalblockade der Straße von Hormuz.
12: Platz 2.
0: Staatsschutz beobachtet keine parlamentarischen Mitarbeiter. Nach Gerüchten stellt der Nationalratspräsident Walter Rosenkranz klar, dass kein Mitarbeiter unter Überwachung steht. Eine Gefährdung im Hohen Haus liege laut DSN nicht vor.
12: Platz 3.
0: ÖVP erhöht Druck in der heftigen Wehrpflichtdebatte. Die Ministerinnen Tanner und Bauer fordern die rasche Umsetzung des Modells Österreich Plus. Angesichts geopolitischer Bedrohungen dürfe die Entscheidung nicht länger aufgeschoben werden.
12: Platz 4.
0: Starkes Seebeben der Stärke 6,2 erschüttert Süditalien. Kurz

0: Nach Mitternacht bebte die Erde vor der Küste Kalabriens im Tyrrhenischen Meer. Da der Erdstoß in einer enormen Tiefe von 250 Kilometern lag, blieben Schäden laut Zivilschutz aus.
1: Jetzt 5.
0: Und Verletzungsschock um ÖFB-Stars vor dem Abflug zur WM. Beim schwachen 1-0-Zittersieg gegen Tunesien verletzte sich Christoph Baumgartner bereits beim Aufwärmen am Hüftbeuger. Auch Kapitän David Alaba muss zur Pause mit muskulären Problemen in der Kabine bleiben.
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0: Sonne gibt es jetzt zum Aufstehen in ganz Österreich, nur in Vorarlberg ein paar Wolken. Da kann es heute im Laufe des Nachmittags auch ein bisschen tröpfeln. Aber ansonsten Temperaturen zwischen 20 und 28 Grad. Also das wird heute ein richtig schöner Frühsommertag. Auf den Straßen, wie sieht es aus im Frühverkehr am Dienstagmorgen? Da gibt es Probleme auf der A23 Südostangente Richtung Hintersdorf. Zwischen Knotenhirstetten und Prater, da braucht ihr knapp 15 Minuten länger. Dann Oberösterreicher 7 Mühlkreis Autobahn Richtung Freistadt zwischen Franzosenhausweg und der Föst, braucht es eine Viertelstunde mehr. Und B1 Wiener Straße in Richtung Linz vor dem Mona-Lisa-Tunnel. Auch hier 10 Minuten im Frühverkehr mit einberechnen. Eine Meldung noch aus der Steiermark. An 9 Pyrn-Autobahn Richtung Voralpenkreuz zwischen Wildon und Graz-West. Hier dauert es eine Viertelstunde länger für euch.
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0: Hallo, guten Morgen, Alex Hausner hier. Donald Trump dürfte gestern bei einem Telefonat mit Netanyahu so richtig ausgeflippt sein. Was er genau gesagt hat, was er uns genannt hat, Halleluja. Relativ undiplomatisch. Aber das verrate ich euch in genau 15 Minuten hier. Jetzt mal rein in diesen sonnigen Dienstag mit Coldplay und We Pray. Schönen guten Morgen, Österreich.

0: Es ist 14 Minuten nach 8. Gleich gibt's hier Luis Capaldi und Shawn Mendes.
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0: Ja, Donald Trump dürfte ausgeflippt sein und attackiert Netanyahu ein Telefonat scharf. Ein Telefonat zwischen US-Präsident Trump und dem israelischen Präsidenten Benjamin Netanyahu ist gestern am Montag völlig eskaliert. Laut einem Bericht des US-Portals Axios beschimpfte Trump seinen Verbündeten wegen der israelischen Militäreskalation im Libanon als verrückt und warf ihm Undankbarkeit vor. Da sollen auch Worte gefallen sein wie "your fucking son of a..." Die US-Regierung befürchtet, dass anhaltende Angriffe auf Beirut die aktuellen Verhandlungen mit dem Iran über ein Ende des Krieges zerstören könnten. Trump fordert daher vehement einen sofortigen Stopp der Luftschläge gegen die libanesische Hauptstadt.
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Es ist 9 Minuten, ganz genau, vor 8:30. Habt ihr eigentlich schon mit abgestimmt? Unsere Frage des Tages auf OE24 Radio.at. Habt ihr euch am Freitag, sprich am Fenstertag, freigenommen? Also dann wäre auch für euch heute Wochenhalbzeit. Ja, stimmt's wieder ab, votet's mit. Alle Infos.

0: Schönen guten Morgen. Wir erhöhen jetzt gleich die gute Laune-Schlagzeile. Und das machen wir mit Liam Payne und Rita Ora. Und der Neuen von Summer. So klingt der Dienstagmorgen. Es ist gleich 9:03. Alex Nausen, OE24 hier.
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17: ÖFB-Team feiert knappen Zittersieg bei WM-Generalprobe. Die Nationale bezwingt Tunesien mit 1:0. Auf der 2, der Iran bricht alle Verhandlungen mit den USA abrupt ab. Teheran droht als Reaktion auf israelische Brüche im Libanon mit Hormuz-Blockade. Und top geklickt auf OE24.at. Historischer EU-Kompromiss macht Weg für Abschiebezentren frei. Die Staatengemeinschaft einigt sich am Montag auf Zentren in Drittstaaten. Warten, wie es heißt.
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17: Heute gibt es vor allem zum Aufstehen einiges an Sonnenschein, aber im Westen wird es zunehmend gewitterig. Da ziehen dann immer wieder ein paar dichte Wolken durch und ab Mittag gibt es dann erste Schauer, vor allem von Oberösterreich bis Oberkärnten. Aber davor auch richtig viel Sonne und Temperaturen zwischen 20 und 28 Grad. Schauen wir mal rein in den Frühverkehr in Wien. Da zwickt es wie immer auf der 23 Südosten, geht die Richtung Inzersdorf. Zwischen Knotenherstetten und Prater eine Viertelstunde braucht ihr länger. Dann auf der 2. Südautobahn Richtung Wien. Zwischen Dreiskirchen und Knoten-Guntramsdorf. Auch hier dauert es 10 Minuten länger. In Oberösterreich das Sorgenkind A7 Mühlkreis Autobahn Richtung Freistadt. Zwischen Franzosenhausweg und Föst Viertelstunde plus ebenso Richtung Westautobahn zwischen Treffling und der Föst. Dann auf der B1 der Wiener Straße in Richtung Linz vor dem Mona-Lisa-Tunnel. Da braucht ihr knapp 10 Minuten länger.

0: und in der Steiermark an neuen Pyrn-Autobahn Richtung Voralbenkreuz zwischen Wildon und Graz-West, Viertelstunde plus. In Salzburg, B156 Lambrechtshausener Bundesstraße Richtung Salzburg zwischen Antering und Bergheim, dort beim Kreisverkehr, ist viel los, 10 Minuten braucht ihr länger.
1: Taylor Swift, Opelight.
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0: Das war die WM-Hymne. Damals in Südafrika. Für unsere Jungs geht's jetzt in die USA. Gestern der letzte Test. 1:0 gegen Tunesien und das mit einem Mann weniger. Muss man schon sagen, Hut ab, auch solche Spiele muss man gewinnen. David Alaba war dementsprechend zufrieden, auch wenn er selber ein bisschen angeschlagen raus musste. Zur Halbzeit, jetzt geht's mal in Richtung USA.
1: Mit einem, glaube ich, sehr guten Gefühl. Wir haben auch gezeigt, dass wir mit einem Mann weniger, glaube ich, trotzdem ein gewisses Level spielen können und trotzdem nicht nur dagegen halten können, sondern wirklich, der Trainer hat es gerade gesagt, wir waren in der zweiten Halbzeit, glaube ich, dem 2-0 irgendwo näher als wie die anderen oder unser Gegner, dem Ausgleich. Dementsprechend sind wir, glaube ich, zufrieden jetzt mit unserer Leistung.
0: Ja, ein bisschen mehr zwickt bei Christoph Baumgartner, der hat sich beim Hüftbeugen wehgetan, beim Aufwärmen. Heute gibt es eine Magnetresonanztherapie und dann die Entscheidung, wie es bei ihm weitergeht. Also drücken wir alle ganz, ganz feste Daumen, dass beide richtig fit werden dann für die Weltmeisterschaft. Summer Home Wrecker.

was wären die 90er ohne Roxette gewesen, Betty, oder? Schönen guten Morgen, OE24 hier. Es ist 10 Minuten vor 9, Dienstag, der 2. Juni 2026. Hier ist Alan Walker auf OE24.

0: John mit Healing Hands. Schönen guten Morgen, Alex Hausner hier. Es ist 9:04. Frühverkehr läuft alles halbwegs im Rahmen. Gleich gibt es hier ein Update und jetzt arbeiten wir uns dann vor, oder? In Richtung Mittagspause. Ich weiß, ist noch ein bisschen früh, aber gemeinsam packen wir das.
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16: Platz 1.
17: EU-Kompromiss macht Weg frei für externe Abschiebezentren. Das EU-Parlament und die Mitgliedsländer einigten sich auf Rückkehrzentren in Drittstaaten. Dort sollen abgewiesene Migranten untergebracht werden, um Abschiebungen zu forcieren.
16: Platz 2.
17: Offizierschef fordert Bundesheerreform in der ZIB 2. Erich Sipulka drängt angesichts der globalen Krisen auf das 8+2-Modell mit 8 Monaten Grundwehrdienst und 2 Monaten Milizübung. Die friedlichen Zeiten in Europa seien vorbei.
16: Platz 3.
17: Zittersieg für ÖFB-Team bei WM-Generalprobe. Die Auswahl von Ralf Rangnick bezwang Tunesien im Wiener Ernst-Happel-Stadion mit 1:0. Den entscheidenden Treffer erzielte Marcel Sabitz in der 63. Minute, nachdem Conny Leimer rot sah in der ersten Halbzeit.
16: Platz 4.
17: Starkes Seebeben der Stärke 6,2 erschüttert Süditalien. Kurz nach Mitternacht bebte die Erde vor der Küste Kalabriens im Tyrrhenischen Meer. Da der Erdstoß in einer enormen Tiefe von 250 Kilometern lag, blieben Schäden laut Zivilschutz aus.
16: Platz 5.
17: Und Simone Lugner gedenkt emotional ihres Hochzeitstages. Zum 2. Jahrestag der Vermählung mit dem verstorbenen Baumeister Richard Lugner postet die 44-Jährige rührende Zeilen auf Instagram und berichtet von einem jenseitigen Zeichen.
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2: Heute gibt es einiges an Sonnenstunden, aber von Westen, wie angekündigt, ziehen die ersten Wolken auf in Bregenz, in Innsbruck. Aber ansonsten noch viel Sonnenschein, die Temperaturen 20 bis 28 Grad. Also der Vormittag wird richtig schön in weiten Teilen Österreichs. Und das wird heute auch der sommerlichste Tag in dieser Woche, damit ich es richtig sage. Wie sieht's aus auf den Straßen? Frühverkehr, alles halbwegs im Rahmen. Es zwickt ein bisschen in Wien auf der 2. Südautobahn Richtung Wien. Zwischen Mödling und Knoten Inzersdorf Süd, da braucht es jetzt 10 Minuten länger. Auf der A23, der Südosttangente Richtung Inzersdorf. Zwischen Knoten Hirstetten und Prater eine Viertelstunde dauert es ja länger. Dann Niederösterreich, eine Baustelle auf der S4 der Mattersburger Schnellstraße Richtung Wiener Neustadt. Zwischen Wiener Neustadt Süd und dem Knoten Wiener Neustadt, da dauert es 20 Minuten länger. Und in Oberösterreich auf der 7 der Mühlkreisautobahn Richtung Freistadt zwischen Franzosenhausweg und Föst 15 Minuten plus und zwischen Träfling und Föst ebenfalls 15 Minuten dann noch plus. Und eine Meldung noch aus der Steiermark am 9 Bürnautobahn Richtung Voralpenkreuz zwischen Wildungen und Graz West. Eine Viertelstunde braucht ihr hier länger.
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2: Habt ihr euch am Fenstertag am Freitag freigenommen? Ja, dann gehört ihr zu den Glücklichen, die quasi heute schon Wochenhalbzeit feiern können. Das machen wir jetzt. Egal, ob ihr im Büro seid, auf Lieferfahrt oder in der Werkstatt steht. Bei uns gibt's Superhits und gute Laune. Alex Nausner hier. Schönen Vormittag.
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0: I Just Might.

mit super Hits und guter Laune geht's heute durch diesen Dienstagvormittag. Wir begleiten euch bei der Arbeit mit Tate McRae hier. Die gibt jetzt ordentlich Stoff. Milo ist mit dabei und Hall & Oates.

Guten Morgen, schönen Vormittag. 3 Minuten ganz genau. Vor 10. Hallo, Alex Klausner hier. Habt ihr euch freigenommen am Fenstertag? Das ist unsere Frage des Tages. In 15 Minuten gibt's gleich den nächsten Zwischenstand. Und für gute Laune bei der Arbeit sorgen wir auch mit Owen Paul.

0: Supernummer Rihanna. Schaut auch vorbei gleich.
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0: Schweres Seebeben der Stärke 6,2 erschüttert Süditalien. Auf der 2 Europäische Union einigt sich auf externe Abschiebezentren und top geklickt. ÖFB-Team feiert knappen Zittersieg bei WM-Generalprobe durch ein 1:0 von Marcel Sabitzer.
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0: Einen schönen Dienstagvormittag, viel Sonnenschein, aber die ersten Wolken ziehen auf und die bringen dann auch heftige Gewitter, vor allem am Nachmittag, und da kann es dann auch den ein oder anderen Hagelschauer geben. Generell zieht dann das Ding den Wetterumschwung auch für morgen nach. Auf den Straßen, es ist heute Dienstagvormittag und da ist nur ein bisschen was los auf der A23, der Südosten geht Richtung Intersdorf. Da braucht ihr zwischen dem Knoten Hirschstetten und Knoten Prater knapp 10 Minuten länger, ansonsten läuft's rund.
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12: Olivia Dean, Man I Need.

Wie schaut es eigentlich aus bei euch? Ist für euch heute quasi Wochenhalbzeit schon und ihr freut euch schon auf ein extra langes Wochenende. Für viele ist es ja eine kurze Arbeitswoche. Habt ihr am Fenstertag frei? Mittlerweile ist das Ergebnis noch eindeutiger geworden. Sensationelle 60% von euch haben mit Ja abgestimmt. Das heißt, fast zwei Drittel Österreichs haben heute offiziell die Füße quasi dann bald hochgelegt, morgen noch ein bisschen arbeiten, Arbeit vortäuschen beim Chef und dann geht's ab in ein super langes Wochenende. Die restlichen 40% sind quasi die Helden der Arbeit, die dann auch am Freitag das Land am Laufen halten. Egal welcher Team ihr seid, Liegestuhl oder Büro, wir verbinden ganz Österreich mit Superhits und guter Laune. Und ihr könnt abstimmen bei der Frage des Tages natürlich auf UI24 Radio.at. Kommt's gut durch den Tag.

0: so geht's besser durch den Arbeitstag, oder? Mit Owen Paul, My Favorite Waste of Time. Und wenn ihr mal Bock habt auf so eine richtige Dröhnung 80er, haben wir für euch.
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14: Platz 1.
0: Iran bricht die wichtigen Friedensgespräche mit den USA ab. Teheran stoppt den Dialog über ein Rahmenabkommen aufgrund anhaltender israelischer Angriffe im Libanon. Zudem droht das Regime mit einer Totalblockade der Straße von Hormuz.
14: Platz 2.
0: Staatsschutz beobachtet keine parlamentarischen Mitarbeiter. Nach Gerüchten stellt der Nationalratspräsident Walter Rosenkranz klar, dass kein Mitarbeiter unter Überwachung steht. Eine Gefährdung im Hohen Haus liege laut DSN nicht vor.
14: Platz 3.
0: ÖVP erhöht Druck in der heftigen Wehrpflichtdebatte. Die Ministerinnen Tanner und Bauer fordern die rasche Umsetzung des Modells Österreich Plus. Angesichts geopolitischer Bedrohungen dürfe die Entscheidung nicht länger aufgeschoben werden.
14: Platz 4.
0: Starkes Seebeben der Stärke 6,2 erschüttert Süditalien. Kurz nach Mitternacht bebte die Erde vor der Küste Kalabriens im Tyrrhenischen Meer. Da der Erdstoß in einer enormen Tiefe von 250 Kilometern lag, blieben Schäden laut Zivilschutz aus.
14: Platz 5.
0: Und Verletzungsschock um ÖFB-Stars vor dem Abflug zur WM. Beim schwachen 1-0-Zittersieg gegen Tunesien verletzte sich Christoph Baumgartner bereits beim Aufwärmen am Hüftbeuger. Auch Kapitän David Alaba muss zur Pause mit muskulären Problemen in der Kabine bleiben.
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0: Also heute wird zumindest einmal temperaturmäßig der wärmste Tag der Woche mit 20 bis 28 Grad mit einigen Sonnenstunden, aber es ziehen auch jetzt am Vormittag immer mehr Wolken auf. Regen kann es dann vor allem im Westen von Oberösterreich bis Oberkärnten geben. Was gibt es auf den Straßen? Frühverkehr hat sich wirklich schön beruhigt. 10 Minuten plus noch auf der A23 Südosttangente in Wien Richtung Inzersdorf zwischen Knotenhierstetten und Prater. Dann gibt es noch eine Baustelle in Niederösterreich auf der S4 der Mattersburger Schnellstraße. Schnellstraße Richtung Wiener Neustadt zwischen Wiener Neustadt Süd und Knoten Wiener Neustadt. Da braucht es um die 10 bis 15 Minuten länger. Und noch ein bisschen was los auf der A7 der Mühlkreis Autobahn Richtung Freistadt zwischen Franzosenhausweg und der Föst. 10 Minuten aktuell länger.
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0: Schönen Vormittag. Ist bei euch im Büro oder in der Werkstatt auch das gestrige Länderspiel gegen Tunesien quasi das Top-Thema? Ja, bei uns auch. Wie Marcel Sabitzer, so der Siegtorschütze, das Ganze gestern einordnet, das hört ihr gleich in 15 Minuten hier. Aber so viel mal vorweg. Wir erinnern uns vor der Europameisterschaft 6-0 gegen Türkei. Wir waren schon Europameister quasi und dann sind wir gegen die ausgeschieden. Lieber mal so ein kleiner Dämpfer an der richtigen Stelle, oder?

0: schönen Vormittag. OÜ 24 heute an diesem Dienstag, dem 2. Juni 2026. Das war sie also gestern. Die Generalprobe für unsere Fußballnationalmannschaft gegen Tunesien. 1:0 und das, obwohl Conny Leimer sich in der 37. Minute die rote Karte eingefangen hat, wegen eines Handspiels. Die gute Nachricht vorweg, diese rote Karte zieht sich nicht bis ins Turnier. Also er darf auch im ersten Spiel dann wieder von Beginn an ran. In der zweiten Halbzeit Österreich dann mit einem Mann weniger sogar etwas stärker. Marcel Sabitzer dann mit dem Siegtor.
1: Also wir haben uns in der Halbzeit nochmal gesammelt, haben neu angepasst, ein bisschen was verändert und nötige Frische reinbekommen. Tunesien mit Ball, ich weiß nicht, ob das so ihre Stärke ist, dass sie das Spiel machen. Das kam uns ein bisschen entgegen. Wir haben auf Konter gespielt, hatten gute Umschaltmomente, dann schießen ein schönes Tor und dann haben wir es gut wegverteidigt zum Schluss. War natürlich jetzt nicht ein Weltspiel, aber den Umständen entsprechend war das schon ordentlich.
0: Ja, man war dem 2:0 und 3:0 sogar ein bisschen näher als

Turniers in dem Ausgleich, so sieht es auch der Teamchef Ralf Rangnick. Summa summarum, ja, 14 Spiele in Folge nicht verloren auf eigenem Boden. Herz, was willst du mehr? Jetzt gilt das Fokus auf die USA. Am Donnerstag setzt sich das Team dann in den Flieger und dann geht's weiter. Und wir halten euch am Laufenden, wie es David Alaba geht mit seiner Verletzung. Und Christoph Baumgartner, der gleich beim Aufwärmen sich wehgetan hat. Alle Infos dazu gibt's bei uns auf UI24. Und jetzt hier Torsten Einersson.

0: Rick Springfield mit Jessie's Girl. Der Vormittag rollt dahin, so ein bisschen am Horizont ist schon ein bisschen Mittagspause zu sehen, oder? Wir haben es gleich 3 Minuten vor 11. Hallo, Alex Lausny hier. Ich bringe euch gut durch diesen Arbeitsvormittag mit guter Laune von den Backstreet Boys. Und J-Lo und David Guetta, die beiden können es auch noch. Ihre neue gibt's gleich.
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4: ÖFB-Team feiert knappen Zittersieg bei WM-Generalprobe. Die Nationale bezwingt Tunesien mit 1:0. Auf der 2, der Iran bricht alle Verhandlungen mit den USA abrupt ab. Teheran droht als Reaktion auf israelische Brüche im Libanon mit Hormuz-Blockade. Und top geklickt auf OE24.at. Historischer EU-Kompromiss macht Weg für Abschiebezentren frei. Die Staatengemeinschaft einigt sich am Montag auf Zentren in Drittstaaten, wie es heißt.
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4: Also jetzt, wo geht, noch ein bisschen Sonne tanken, denn die macht dann bald Pause. Die Temperaturen, die steigen heute noch auf 20 bis 28 Grad, aber von Westen und Südwesten her ziehen dichte Wolken auf und die können teilweise auch heftige Gewitter bringen. Auf den Straßen heute an diesem Dienstagvormittag alles ruhig, ihr kommt's gut voran.
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6: Jennifer Lopez featuring David Guetta. Save Me Tonight.

0: Anastasia an diesem Dienstagvormittag. Gleich gibt's ja Michael Patrick Kelly und die New Kids on the Block. Und jetzt eine wichtige Meldung für alle vom Wetter.
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0: In Österreich wird heftiger Hagel erwartet. Meteorologen haben jetzt am Dienstagvormittag eine offizielle Unwetterwarnung für große Teile Österreichs herausgegeben. Nach einem sonnigen Start zieht von Westen eine heftige Gewitterfront auf, die bis zum Abend auch das südliche Oberösterreich sowie die Obersteiermark erreichen kann. Die Experten warnen dabei vor lokalem Hagel, Blitzschlag und auch schweren Sturmböen. In der Nacht dehnt sich dann der Regen auf das gesamte Bundesgebiet, sprich auf ganz Österreich aus. Wir halten euch auf dem Laufenden natürlich.
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2: Michael Patrick Kelly. Run free.
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0: Whitney Houston.
1: I wanna dance with somebody. Alex Nausner, OL24 hier. Ich bringe euch gut durch diesen Vormittag. Eine Stunde noch hin bis zur Mittagspause. Vielleicht genieße die heute draußen in irgendeinem Gastgarten. Wettertechnisch wird sich das auf jeden Fall anbieten. Gleich ein Update vom Wetter hier bei uns.
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3: Platz 1.
6: EU-Kompromiss macht Weg frei für externe Abschiebezentren. Das EU-Parlament und die Mitgliedsländer einigten sich auf Rückkehrzentren in Drittstaaten. Dort sollen abgewiesene Migranten untergebracht werden, um Abschiebungen zu forcieren.
3: Platz 2.
6: Offizierschef fordert Bundesheerreform in der ZIB 2. Erich Sipulka drängt angesichts der globalen Krisen auf das 8+2-Modell mit 8 Monaten Grundwehrdienst und 2 Monaten Milizübung. Die friedlichen Zeiten in Europa seien vorbei.
3: Platz 3.
6: Zittersieg für ÖFB-Team bei WM-Generalprobe. Die Auswahl von Ralf Rangnick bezwang Tunesien im Wiener Ernst-Happel-Stadion mit 1:0. Den entscheidenden Treffer erzielte Marcel Sabitzer in der 63. Minute, nachdem Conny Leimer rot sah in der ersten Halbzeit.
3: Platz 4.
6: Starkes Seebeben der Stärke 6,2 erschüttert Süditalien. Kurz nach Mitternacht bebte die Erde vor der Küste Kalabriens im Tyrrhenischen Meer. Da der Erdstoß in einer enormen Tiefe von 250 Kilometern lag, blieben Schäden laut Zivilschutz aus.
3: Platz 5.
6: Und Simone Lugner gedenkt emotional ihres Hochzeitstages. Zum 2. Jahrestag der Vermählung mit dem verstorbenen Baumeister Richard Lugner postet die 44-Jährige rührende Zeilen auf Instagram und berichtet von einem jenseitigen Zeichen.
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6: Wir haben schon gehört, heute gibt es eine offizielle Unwetterwarnung, vor allem für Teile Oberösterreichs und der Steiermark. Da kann es ordentliche Hagelgewitter geben am Nachmittag. Jetzt gibt es noch einiges am Sonnenschein, auch wenn schon erste Wolken aufziehen. Wo geht, genießen die Temperaturen, die erreichen heute noch so um die 28 Grad. Wie erreicht ihr euer Ziel? Aktuell gibt es keine Unfälle auf den Straßen. Ich wünsche eine gute Fahrt.
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6: Hallo, Alex Nausner hier. Eine Stunde noch, dann sind wir schon in der Mittagspause. Und das geht natürlich jetzt mit viel Schwung deutlich besser. Nico Santos, seine neue gute Laune Nummer packe ich uns rein. Sabrina Carpenter. Und das hier sind ja, Tom Petty und The Heartbeats mit Learning to Fly. Einen schönen Vormittag wünsche ich.

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1: Nico Santos. 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

Sir mit All or Nothing. Ihr hört Ori 24 heute am Dienstag, dem 2. Juni. Noch ein bisschen durchhalten. Für viele ist ja Wochen Halbzeit. Die haben sich am Freitag freigenommen. Aber jetzt denken wir erst mal an den heutigen Arbeitstag, oder? Mit Ori 24 geht's besser voran.

0: Man Without Hats, The Safety Dance. Adrian, da frisst schon viele der Neid, glaube ich, oder? Knapp 60% sagen aktuell bei uns in der Frage des Tages, sie haben sich am Freitag freigenommen und damit ein extra langes Wochenende vor der Tür. Herrlich bitte, oder? Und gleich hier bei uns die Mittagspause, damit die Zeit ein bisschen schneller vergeht. Gleich hier, The Weeknd. Und die neue von Alle Farben. Super Hits, die gute Laune machen. Alex Nausner im Studio, schönen Vormittag.
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0: Schweres Sehen.

0: Erdbeben der Stärke 6,2 erschüttert Süditalien. Auf der 2 Europäische Union einigt sich auf externe Abschiebezentren und top geklickt. ÖFB-Team feiert knappen Zittersieg bei WM-Generalprobe durch ein 1:0 von Marcel Sabitzer.
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0: Jetzt, wenn geht, noch ein bisschen Sonnenstrahlen genießen, vielleicht auch in der Mittagspause irgendwo raus mit den Kollegen, denn es zieht eine Unwetter- und Regenfront auf, die bringt am Nachmittag dann von Oberösterreich bis Oberkärnten teilweise gewittrige Regenschauer, da kann es auch hageln, bedeutet, dann ist erst einmal vorbei, auch morgen dann für den Mittwoch mit viel Sonnenschein. Dafür geht's gut voran auf den Straßen, es ist ruhig, ihr kommt's gut an am Ziel, also wollte ich sagen, ist gar nicht so einfach teilweise.
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0: die Vertretung mit I'm Like a Bird. Wie sieht das bei euch? Feiert ihr quasi auch schon innerlich? Punkt A, dass gleich Mittagspause ist. Punkt B, dass eigentlich Wochenhalbzeit ist. Ja, vor allem, wenn ihr euch am Freitag freigenommen habt. Und das war auch unsere Frage des Tages. Gehört sie auch ein bisschen so zu den Kollegen, die schon am Beginn des Jahres alle Fenstertage durchgehen und Urlaub einbuchen? Ja, dann seid ihr de facto nicht allein. 58% unserer Hörer sagen auf OE24 Radio.at, ja, ich habe am Freitag frei und damit ein extra langes Wochenende. Sei euch auf jeden Fall gegönnt. Wir sind so und so für euch da, auch am Feiertag natürlich. Mit super Hits und guter Laune. Gleich übernimmt jetzt hier dann die Fina, die bringt euch gut durch die Mittagspause. Am besten genießt ihr die irgendwo in der Sonne. Alex Nausner ist mein Name, morgen stehen wir in der Früh wieder auf. Freu mich drauf.
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1: Wir haben Breaking News, bitteres WM-Aus für ÖFB-Star Baumgartner. Österreichs Nationalteam muss bei der Fußball-WM in Nordamerika auf Christoph Baumgartner verzichten. Eine MRT-Untersuchung am Dienstagvormittag bestätigte eine schwere Muskelverletzung im rechten Oberschenkel, die sich der 26-Jährige beim Aufwärmen vor dem Tunesien-Match zugezogen hat. Teamchef Ralf Rangnick sprach von einer sehr bitteren Nachricht für die Mannschaft. Aufatmen gibt es hingegen bei Kapitän David Alaba, dessen Untersuchung keine Muskelverletzung zeigte und der planmäßig am Donnerstag in die USA mitfliegen kann.
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1: Platz 1.
6: Lebensgefahr. US-Radler erleidet Stromschlag auf Güterwaggon. Ein 22-jähriger Tourist klettert am Montagvormittag in Obereich aus Übermut auf einen ÖBB-Zug. Er gerät in die Oberleitung und wurde mit schweren Verbrennungen per Hubschrauber ins Spital geflogen.
1: Platz 2.
6: Weltwetterorganisation warnt vor einem Super El Niño. Die extrem hohen Meerestemperaturen im Pazifik kündigen verheerende Extremwetterereignisse für die kommenden Monate an. Experten erwarten weltweite Rekordhitze, schwere Dürren und Überschwemmungen.
1: Platz 3.
6: Akute Hagel- und Unwetterwarnung für den Westen Österreichs. Am Dienstagabend zieht eine heftige Gewitterfront über Tirol und Vorarlberg hinweg. Der Wetterdienst warnt vor lokalen Sturmböen und Starkregen, der am Mittwoch auch den Süden erfasst.
1: Platz 4.
6: Lotto Vierfach-Jackpot. Am Mittwoch steigt auf 4 Millionen Euro. Da bei der Sonntagsziehung niemand die 6 richtigen erraten hat, bleibt der Hauptgewinn unangetastet. Es ist bereits der 5. Vierfach-Jackpot im heurigen Jahr.
1: Platz 5.
6: Und Simone Lugner teilt traurige Erinnerung zum Hochzeitstag. Zum 2. Jahrestag postete die 44-Jährige private Einblicke vom Brautkleid-Shopping auf Instagram. Dazu schrieb die Witwe emotionale Zeilen über das Kleid, das Richard niemals sehen durfte.
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6: Wir haben im Moment zweigeteiltes Wetter in Österreich. Wenn ihr im Donauraum, im Norden oder im Südosten unterwegs seid, da dürft ihr euch über jede Menge Sonnenschein und trockenes Wetter freuen. Sonst zeigt sich die Sonne heute eher zeitweise, denn die Luft, die ist ziemlich geladen. Vor allem vom Vorarlberg bis zu den hohen Tauern, da steigt die Wahrscheinlichkeit für Regenschauer und kräftige Gewitter jetzt deutlich an. Nutzt auf jeden Fall die sonnigen Stunden noch optimal aus. Die Temperaturen erreichen heute angenehme 19 bis 28 Grad. Der Blick auf Österreichs Straßen. Wir starten in der Bundeshauptstadt. In Wien auf der Simmeringer Hauptstraße. Eine wichtige Nachricht für alle, die im 11. Bezirk stadteinwärts unterwegs sind. Wegen eines Wasserrohrbruchs ist die Simmeringer Hauptstraße zwischen dem Weichseltalweg und dem Zentralfriedhof Haupttor komplett gesperrt. Und diese Sperre, die bleibt voraussichtlich bis ca. 15 Uhr aufrecht. Weicht dir bitte nach Möglichkeit großräumig aus. Blick nach Salzburg auf die Pinzgauer Straße, der B311. Also im Pinzgau braucht ihr hier Richtung Bischofshofen aktuell etwas mehr Zeit. Zwischen Schwarzach West und Schwarzach Ost sorgt eine Baustelle für 10 Verkehr und für rund 15 Minuten Zeitverlust.
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6: Ja, Mahlzeit Österreich, schöne Mittagszeit. Es ist auch zeitgleich Society-Zeit hier auf OE24. Um gut 15 Minuten, da blicken wir auf ein hochemotionales Posting von Simone Lugner. Die Baumeisterwitwe, die zeigt sich im Netz im wunderschönen Brautkleid. Die Details dazu gibt's gleich.
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Das war sie, die neue von Michael Schulte, 5 a.m. Schöne Mittagszeit. Wir werfen jetzt einen Blick auf das Posting von Simone Lugner, welches ja im Netz gerade für ganz viel Mitgefühl und tiefe Einblicke sorgt. Die Baumeisterwitwe hat ein Foto geteilt, das sie ganz in weiße Spitze gehüllt bei einer Brautkleidanprobe zeigt. Doch wer eine neue Hochzeit vermutet, liegt falsch. Es ist ein extrem berührender Blick zurück. Simone hat dieses Bild mit den Worten: Das Kleid, welches Richard nie sah vor sie. Die Aufnahmen stammen exakt von jenem Tag vor 2 Jahren, der der Startschuss in ihr gemeinsames Eheglück mit dem legendären Baumeister Richard Lugner war. Zum Hochzeitstag mischt sich nun tiefe Melancholie in das Gedenken. Simone schreibt dazu: Es schmerzt, dass du nicht mehr bei mir bist. Das wunderschöne Kleid mit den transparenten Spitzenärmeln bleibt so eine ganz kostbare Erinnerung an ihre große Liebe. Alle Details und das Foto dazu könnt ihr natürlich nachklicken auf oe24.at. Und wie versprochen, gibt es natürlich super jetzt und jede Menge gute Laune. Freut euch auf die Imagine Dragons. Vorher haben wir noch Ava Max. Schöne Mittagszeit, Österreich.

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0: Na, ich hoffe, ihr genießt eure Mittagszeit. Super und gute Laune haben wir hier nonstop auf OE24. Die aktuelle von Miles Smith mit dabei. Ein 80er Super von Billy Joel. Bis gleich.
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3: Christoph Baumgartner fällt wegen Muskelverletzung komplett für die WM aus. Eine MRT-Untersuchung bestätigte das bittere Turnier aus des ÖFB-Stars nach dem Aufwärmen in Wien. Bei Kapitän David Alaba gibt es hingegen Entwarnung. Wir blicken auf die zwei. Kärnten startet neuen 75-Euro-Bonus für Pendler. Das Land und die Arbeiterkammer entlasten ab Juni gezielt Autofahrer und Lehrlinge ohne Öffi-Anbindung. Und derzeit top geklickt, USA planen Ausweitung der Atomwaffenstationierung in Europa. Die Regierung in Washington zeigt sich laut einem Bericht offen für DCA-Basen an der NATO-Ostflanke.
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3: Im Donauraum, im Norden und Südosten, da bleibt es überwiegend sonnig und trocken. In den Bergen und später im Salzkammergut, da müsst ihr mit kräftigen Gewittern rechnen. Das Thermometer klettert heute auf 19 bis 28 Grad. In Wien auf der Simmeringer Hauptstraße. Alle Pendler im 11. Bezirk müssen hier weiterhin mit einer Sperre planen. Wegen eines Wasserrohrbruchs ist die Simmeringer Hauptstraße stadteinwärts zwischen dem Weichseltalweg und dem Zentralfriedhof Haupttor gesperrt. Und diese Behinderung, die bleibt uns voraussichtlich bis 15 Uhr erhalten. In Salzburg auf der B311 Pinzgauer Straße verzögert sich eure Fahrt eben auf der B311 wegen Bauarbeiten zwischen Schwarzach West und Schwarzach Ost. Hier braucht ihr derzeit auch 15 Minuten länger.
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1: Und hier ist schon der nächste gute Laune-Hit. 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

0: Egal, was ihr gerade macht, wo ihr seid oder wie das Wetter draußen mitschwankt, ich habe genau den richtigen Sounds, um eure Laune auf das nächste Level zu heben. Wir hören auf jeden Fall noch Annie Lennox, vor allem noch einen aktuellen Top-Hit von Holly Humberstone.
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3: Platz 1. Verletzungsschock für das ÖFB-Team vor dem Abflug zur Weltmeisterschaft. Christoph Baumgartner hat sich beim Aufwärmen vor dem Tunesien-Match eine schwere Muskelverletzung im Oberschenkel zugezogen und fällt fix für das gesamte Turnier in den USA aus.
4: Platz 2.
3: USA planen laut Berichten atomare Aufrüstung in Europa. Die Washingtoner Regierung zeigt sich offen für die Stationierung von Atomwaffen an der NATO-Ostflanke. Vor allem Polen und die baltischen Staaten zeigen großes Interesse.
4: Platz 3.
3: Wir blicken nach Eisenstadt. Ermittlungen gegen drei Ärzte nach Todesdrama. Ein 17-jähriges Mädchen verstarb im Burgenland an einer verschleppten Blinddarmentzündung. Ein neues Gutachten soll klären, warum die Erkrankung zu spät erkannt wurde.
4: Platz 4.
3: Lotto Vierfach-Jackpot am Mittwoch steigt auf 4 Millionen Euro. Da am Sonntag kein Tippschein die 6 richtigen aufwies, bleibt der Topf prall gefüllt. Beim Euro-Millionen-Euro-Pot warten am Abend sogar 141 Millionen Euro.
4: Platz 5.
3: Und Barbara Schöneberger gesteht erstmals Beauty-Eingriff. In einem neuen YouTube-Video sprach die 52-jährige TV-Moderatorin ungewohnt offen über das Älterwerden. Sie gab zu, sich in der Vergangenheit etwas Botox in die Stirn gespritzt zu haben.
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3: Wir behalten das Wetter für euch im Auge. Während weite Teile des Landes noch trocken durch den Tag kommen, braut sich dann in den Bergen einiges zusammen. Ein zweiter Gewitterschwerpunkt zeichnet sich für den späteren Nachmittag rund um das Salzkammergut ab. Dort solltet ihr den Himmel also gut im Blick behalten. Vor den Schauern wird es mit Höchstwerten bis zu 28 Grad, aber noch einmal richtig hochsommerlich warm. Dazu frischt aber der Wind aus Süd bis Ost nur stellenweise lebhaft auf. Ein Hallo in die Autos. In Wien, also wer im 11. Bezirk stadteinwärts unterwegs ist, muss weiter mehr Zeit einplanen. Wegen des Wasserrohrbruchs bleibt die Sperre zwischen dem Weichseltalweg und dem Zentralfriedhof Haupttor voraussichtlich noch bis etwa 15 Uhr aufrecht. Weicht nach Möglichkeit bitte großräumig aus. Und in Salzburg, im Pinzgau, hier fordert eine Baustelle auf der B311 Richtung Bischofshofen ein wenig Geduld. Zwischen Schwarzach-West und Schwarzach-Ost besteht im dichten Verkehr und braucht rund 15 Minuten länger.
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3: Schönen Dienstag, ja, wir blicken auf jeden Fall in dieser Stunde noch nach Cannes zu den Geissens. Die Kultfamilie hat dort einen großen Preis abgeräumt, doch für das Tuschelthema des Abends hat Carmen Geiss gesorgt. Mehr dazu gleich.
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gleich mit an Bord. Tommy Kitten mit It's Okay. Haben wir noch Purple Disco Machine mit Substitution. Und jetzt werfen wir einen Blick auf die aktuellen Society News. Großer Jubel bei Familie Geist. In Cannes wurden die Reality Stars gerade bei den World Influence Awards in der Kategorie Family TV ausgezeichnet. Doch während die ganze Familie den Preis feiert, wird Carmen Geist zum absoluten Blickfang des Abends. Die 61-Jährige hat für die Preisverleihung ein neues Styling gewagt und sich von Profis sogenannte Fox Eyes zaubern lassen. Das Ergebnis ist so verblüffend, dass Tochter Shania völlig begeistert feststellte, ihre Mama sehe damit gleich 50 Jahre jünger aus. Im Netz sind die Meinungen allerdings gespalten. Während die einen den modernen Look feiern, gibt es auf Instagram auch kritische Stimmen, die Carmen sogar mit der Katzenfrau Jocelyn Wildenstein vergleichen. Davon lassen sich die Geissens den Erfolg aber sicher nicht vermiesen. Die Fotos und die Details dazu können Sie natürlich in aller Ruhe auf oe24.at nachklicken. Wie versprochen, gute Laune und Superhits nonstop auf OE24. Ich bin Ifina, wünsche euch

0: gleich gibt's bei uns Nummern, die einfach nur gute Laune machen. Wir hören einerseits Kamratz und danach sorgt Robbie Williams für die geballte Ladung Selbstliebe. In wenigen Augenblicken werfen wir auch einen Blick auf die aktuellen Online-Top 3.
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7: Kroatien beschließt nächtliches Alkoholverbot in Urlaubsorten. Nach Exzessen können Gemeinden den Verkauf ab sofort stoppen. Touristenhochburgen wie Split planen bereits Verbote zwischen 21 und 6 Uhr früh. Auf der 2, Christoph Baumgartner fällt wegen Muskelverletzung komplett für die WM aus. Eine MRT-Untersuchung bestätigte am Dienstag das bittere Turnier aus des ÖFB-Stars nach dem Aufwärmen in Wien. Und aktuell top geklickt, USA planen Ausweitung der Atomwaffenstationierung in Europa. Die Regierung in Washington zeigt sich laut einem Bericht offen für DCA-Basen an der NATO-Ostflanke. Vor allem Polen und das Baltikum zeigen Interesse.
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7: Das Wetterupdate am Dienstag. Vor den Gewittern genießen wir am Nachmittag noch einmal sommerliche Werte von bis zu 28 Grad. Am Abend trifft dann von Westen her eine Kaltfront mit stürmischen Windböen ein, die in der Nacht dann verbreitet Regen bringt. Es ist kurz nach 13:30. Wir blicken auf die Straßen des Landes. In Wien habe ich eine Meldung für alle Autofahrer im 11. Bezirk. Ihr müsst hier weiterhin mit Verkehrsbehinderungen planen. Wegen des Wasserrohrbruchs bleibt die Simmeringer Hauptstraße statt einwärts zwischen dem Weichseltalweg und dem Zentralfriedhof Haupttor bis voraussichtlich 15 Uhr komplett gesperrt. Ansonsten kommt der aktuell überall gut voran, kommt vor allem sicher an euer Ziel.
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Und ich blicke gerade auf die Uhr, es ist gleich 2:45 an diesem Dienstagnachmittag. Das war Maroon 5 mit dem absolut genialen Klassiker This Love auf OE24. Und ich schicke euch direkt die nächste Portion Liebe und Energie ins Auto oder ins Büro.

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18: Platz 1.
19: Ermittlungen gegen 3 Ärzte nach tragischem Todesdrama. Ein 17-jähriges Mädchen verstarb im Burgenland an einer verschleppten Blinddarmentzündung. Ein neues Gutachten prüft nun, ob die Mediziner die Erkrankung zu spät erkannt haben.
18: Platz 2. USA planen brisante Stationierung von Atomwaffen in Europa.

0: Europa. Laut Berichten zeigt sich Washington offen für eine nukleare Aufrüstung weiterer Partnerländer. Vor allem Polen und die baltischen Staaten an der NATO-Ostflanke zeigen großes Interesse.
1: Platz 3.
0: US-Radler nach Stromschlag auf Güterwaggon in Lebensgefahr. Ein 22-jähriger Tourist kletterte am Montagvormittag in Obereich aus Übermut auf einen ÖBB-Zug. Er geriet in die Oberleitung und wurde mit schwersten Verbrennungen nach Graz geflogen.
1: Platz 4.
0: WM aus. Schwerer Verletzungsschock für ÖFB-Star Christoph Baumgartner. Der 26-Jährige fällt wegen einer schweren Muskelverletzung im Oberschenkel fix für das gesamte Turnier in den USA aus. Kapitän David Alaba gab nach dem MRT hingegen Entwarnung.
1: Platz 5.
0: Und Kroatien beschließt knallhartes Verbot gegen nächtliche Alkoholexzesse. Ein neues Gesetz erlaubt Kommunen, den nächtlichen Verkauf in Geschäften und Tankstellen zu verbieten. Die Tourismusmetropole Split kündigte bereits eine Sperre ab 21 Uhr an.
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0: Schönen Nachmittag, wenn ihr im Donauraum, im Norden oder im Südosten unterwegs seid, da dürft ihr euch über jede Menge Sonnenschein und trockenes Wetter freuen. Sonst zeigt sich die Sonne heute eher zeitweise, denn die Luft ist ziemlich geladen. Vor allem vom Arlberg bis zu den hohen Tauern, da steigt auch die Wahrscheinlichkeit für Regenschauer und kräftige Gewitter deutlich an. Nutzt auf jeden Fall die sonnigen Stunden also noch optimal aus. Die Temperaturen erreichen heute angenehme warme 19 bis 28 Grad. Kurz nach 14 Uhr haben wir es. Wir blicken auf Österreichs Straßen und ich habe eine Meldung für Wien. Alle Autofahrer im 11. Bezirk müssen weiterhin mit Verkehrsbehinderungen planen. Wegen des Wasserrohrbruchs bleibt die Simmeringer Hauptstraße stadteinwärts zwischen dem Weichseltalweg und dem Zentralfriedhof Haupttor bis voraussichtlich 15 Uhr komplett gesperrt.
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0: Einen schönen Nachmittag, schönen Dienstag an diesem 2. Juni 2026. Wir haben es kurz nach 14 Uhr. Wiener WLAN für euch im Studio. Ich begleite euch auf jeden Fall hier durch den Dienstag mit dem perfekten Soundtrack.
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OMD mit Pandora's Box. Schönen Nachmittag. Jetzt blicken wir in die Welt des Sports. Das ist die absolute Schocknachricht für ganz Fußball Österreich, so kurz vor dem Abflug nach Nordamerika. Unser WM-Märchen hat noch gar nicht richtig begonnen. Da bricht für einen unserer absoluten Megastars bereits eine Welt zusammen. Christoph Baumgartner fällt für die Weltmeisterschaft komplett aus. Der 26-Jährige hat sich gestern Abend beim Aufwärmen vor der Generalprobe gegen Tunesien verletzt. Die bittere Gewissheit brachte heute die MRT-Untersuchung. Muskelverletzung im rechten Oberschenkel, das WM-Aus ist besiegelt. Teamchef Ralf Rangnick spricht von einer extrem bitteren Nachricht, da Baumi eine riesige Lücke hinterlässt und wer nachnominiert wird, entscheidet sich wohl in den nächsten Stunden. Ein kleines Aufatmen gibt es aber zumindest bei David Alaba. Unser Kapitän wurde ebenfalls durchgecheckt, bei ihm ist alles in bester Ordnung und er fliegt am Donnerstag planmäßig mit den Burschen in die USA. Ich sag's mal so, jetzt müssen die anderen Jungs erst recht für Baumi mitkämpfen und das Ding rocken. Super Hits und gute Laune hören wir auf jeden Fall gleich von Ava Max. Vorher ist noch Olli Mörs dran.

0: Gleich gibt's bei uns Sabrina Carpenter. Und direkt schicken wir euch auf eine geniale Zeitreise in die 80er mit Starship. Die aktuellen Online-Top 3 von ui24.at. Die gibt's gleich.
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4: Bierpreise für das Oktoberfest 2026 fix. Ein Maßfest Bier steigt in München auf 14,80 Euro bis 15,90 Euro. Wir blicken auf die 2. Kroatien beschließt nächtliches Alkoholverbot für Touristen. Gemeinden können den Verkauf wegen Exzessen ab sofort stoppen. Und aktuell top geklickt, Christoph Baumgartner fällt verletzt für die gesamte WM aus. Das MRT bestätigte am Dienstag die Oberschenkelblessur des ÖFB-Stars.
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4: Das Wetterupdate. Im Donauraum, im Norden und Südosten bleibt es heute überwiegend sonnig und trocken. In den Bergen und später im Salzkammergut müsst ihr aber mit kräftigen Gewittern rechnen. Das Thermometer klettert auf 19 bis 28 Grad. Wir starten in Tirol. Eine wichtige Meldung für den Raum Wörgl. Nach einem Unfall ist die B178 Richtung Wörgl bei Wörgl Ost derzeit komplett gesperrt. Bitte weicht hier nach Möglichkeit lokal aus. In der Steiermark auf der A9 führen Autobahn Richtung Voralpenkreuz. Hier kommt es zwischen der Moorbrücke Edlach und dem Parkplatz Rottenmahn Nord aktuell zu Behinderungen nach einem Unfall. Passiert den Bereich bitte mit der nötigen Vorsicht. Und in Wien im 11. Bezirk bleibt die Lage unverändert. Wegen des Wasserrohrbruchs ist die Simmeringer Hauptstraße stadteinwärts zwischen dem Weichseltalweg und dem Zentralfriedhof Haupttor weiterhin gesperrt. Laut Plan soll die Strecke gegen 15 Uhr wieder frei sein.
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Das war Lady Gaga mit Pokerface und passend zum Thema. Solltet ihr vielleicht unbedingt noch eure Lottoscheine checken oder ausfüllen? Morgen am Mittwoch wartet der bereits 5. Vierfach-Jackpot des Jahres auf uns. Im Topf, da liegen fette 4 Millionen Euro. Die Statistik macht ja richtig Hoffnung, denn alle bisherigen Vierfach-Jackpots in diesem Jahr

0: haben sich danach sogar noch zu einem 5-fach-Jackpot weiterentwickelt. Und wer es dann noch eine Nummer größer mag, heute Abend warten beim Euro-Millionen-Euro-Pot unglaubliche 141 Millionen Euro auf einen Gewinner. Ich habe jetzt zwar keine Millionen hier, aber auf OE24 kann ich euch Superhits und jede Menge gute Laune anbieten. Wir haben gleich Katy Perry mit I Kissed a Girl, vorher noch Sabrina Carpenter.
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19: Platz 1.
20: USA planen brisante Stationierung von Atomwaffen in Europa. Laut Berichten zeigt sich Washington offen für eine nukleare Aufrüstung weiterer Partnerländer. Vor allem Polen und die baltischen Staaten an der NATO-Ostflanke zeigen großes Interesse.
19: Platz 2.
20: WM aus, schwerer Verletzungsschock für ÖFB-Star

0: Christoph Baumgartner. Der 26-Jährige fällt wegen einer schweren Muskelverletzung im Oberschenkel fix für das gesamte Turnier in den USA aus.
1: Platz 3.
0: Österreichs Gefängnisse platzen wegen Überbelegung aus allen Nähten. Mit über 9.100 Häftlingen sind die Justizanstalten aktuell zu mehr als 108% ausgelastet. Die Volksanwaltschaft warnt zudem vor drastischen Engpässen beim Personal.
1: Platz 4.
0: Kamala Harris kommt als Special Guest zu Schwarzeneggers Klimagipfel. Die ehemalige US-Vizepräsidentin wird Mitte Juni persönlich zum 10. Austrian World Summit in Wien erwartet.
1: Platz 5.
0: Und die offiziellen Bierpreise für das Oktoberfest 2026 stehen fest. Auf der Münchner Wiesn kostet die Maß Festbier heuer zwischen 14,80 Euro und 15,90 Euro. Die magische Grenze von 16 Euro wurde von den Wirten somit nicht gerissen.
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0: Während weite Teile des Landes noch trocken durch den Tag kommen, braut sich in den Bergen einiges heute zusammen. Ein zweiter Gewitterschwerpunkt zeichnet sich für den späteren Nachmittag rund um das Salzkammergut ab. Dort solltet ihr den Himmel auf jeden Fall im Blick behalten. Bei den Schauern wird es mit den Höchstwerten bis zu 28 Grad, aber heute noch einmal richtig sommerlich warm. Dazu frischt der Wind aus Süd bis Ost, nur stellenweise lebhaft auf. Vorsicht auf der A9 Pyrn-Autobahn Richtung Voralpenkreuz. Hier gibt es eine neue Sperre zwischen Klaus und Inzersdorf-Kirchdorf. Betroffen sind hier der Hungerbüchel-Tunnel und der Krems-Ursprung-Tunnel wegen eines defekten LKW. Ebenfalls gesperrt ist die A10 Tauern-Autobahn Richtung Villach. Vor dem Tauern-Tunnel geht es zwischen Flachau-Winkel und Zederhaus wegen eines medizinischen Notfalls derzeit nichts mehr. Wir blicken nach Wien. Eine wichtige Korrektur für alle Pendler im 11. Bezirk. Die Sperre statt einwärts zwischen dem Weichseltalweg und dem Zentralfriedhof Haupttor dauert wegen des Wasserrohrbruchs deutlich länger als geplant. Nach aktuellem Stand bleibt die Strecke bis ca. 20 Uhr zu. In Tirol auf der S16 Arlberg-Schnellstraße Richtung Zams. Hier kommt es im Tunnel Pians-Quadratsch aktuell zu Behinderungen nach einem Unfall. Und noch eine Meldung für die Steiermark. Auf der A9 Pyrn-Autobahn weiterhin aufrecht ist hier die Unfallmeldung Richtung Voralpenkreuz zwischen der Moorbrücke Edlach und dem Parkplatz Rottenmann Nord.
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0: Das Nachmittagstief hat bei uns absolut keine Chance, denn wir drehen den Musikregler jetzt erst so richtig auf. Holt euch am besten noch einen frischen Kaffee und genießt die perfekte Mischung aus euren absoluten Lieblingshits hier auf OE24. Und wir sprechen auch in dieser Stunde über die aktuelle Frage des Tages.
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1: Jennifer Lopez featuring David Guetta. Save Me Tonight.

Schönen Dienstagnachmittag mit OE24 am Start gleich. Blue mit You Make Me Wanna, ein 2000er Superhit. Vor allem wieder auch Robin Schulz mit In Your Eyes.

0: auf UI24 für die absolute Extraportion Power an diesem Nachmittag. Wir haben auf jeden Fall Nico Santos. Und dann sagt Kelly Clarkson mit ihrer absoluten Powerhymne für beste Stimmung. Schönen Dienstagnachmittag.
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0: Kroatien beschließt nächtliches Alkoholverbot für Touristen. Gemeinden können den Verkauf wegen Exzessen ab sofort stoppen. Wir blicken auf die zwei. Österreichische Gefängnisse platzen.

0: Justizwesen aktuell völlig aus allen Nähten. Das Justizministerium meldet eine drastische Überbelegung der Haftanstalten von über 108%. Und aktuell top geklickt, kräftige Gewitterfront bringt erneuten Unwetteralarm nach Österreich. Die Unwetterzentrale warnt vor Starkregen und Hagel in Salzburg, Oberösterreich, Niederösterreich und der Steiermark.
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0: Das Wetterupdate. Vor den Gewittern genießen wir jetzt noch einmal sommerliche Werte von bis zu 28 Grad. Am Abend trifft dann von Westen her eine Kaltfront mit stürmischen Windböen ein, die in der Nacht verbreitet Regen bringt. Vorsicht auf den Transitrouten auf der A9 Pyhren Autobahn Richtung Voralpenkreuz. Gibt es eine Sperre zwischen Klaus und Inzersdorf. Betroffen sind der Hungerbichl-Tunnel und der Krems-Ursprung-Tunnel wegen eines defekten LKW. Ebenfalls komplett gesperrt ist die A10 Tauern Autobahn Richtung Villach. Vor dem Tauerntunnel geht zwischen Flacher Winkel und Zederhaus wegen eines medizinischen Notfalls derzeit nichts. Wir blicken die Steiermark. Ebenfalls auf der A9 Pyhren Autobahn Richtung Voralpenkreuz müsst ihr zwischen der Moorbrücke Edlach und dem Parkplatz Rottenmann Nord nach einem Unfall mit Verzögerungen rechnen. In Tirol auf der S16 Arlberg Schnellstraße Richtung Zams. Hier kommt es im Tunnel Pians Quadratsch zwischen Pians und Landeck West weiterhin zu Behinderungen nach einem Unfall. Und in Wien alle Pendler im 11. Bezirk. Hier brauchen wir noch einen langen Atem wegen des Wasserrohrbruchs. Bleibt die Simmeringer Hauptstraße stadteinwärts zwischen dem Weichseltalweg und dem Zentralfriedhof Haupttor bis voraussichtlich 20 Uhr komplett gesperrt.
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4: Nico Santos. 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

0: Nachmittag. Es ist der 2. Juni 2026. Viele von euch zählen vielleicht gedanklich schon wieder die Stunden bis zum Wochenende und steht dank dem Feiertag ja eine wunderbar kurze Arbeitswoche bevor. Aber wer darf sich wirklich über ein extra langes XXL-Wochenende freuen? Wir haben euch gefragt bei der aktuellen Frage des Tages. Kurze Arbeitswoche habt ihr am Fenstertag frei? Und das Ergebnis zeigt, dass die Mehrheit der Österreicher heuer die perfekte Brücke baut. Eine deutliche Mehrheit von 56% von euch ruft laut, ja, ich habe am Freitag frei und genieße auf jeden Fall das lange Wochenende. Für 44% gibt es allerdings kein Pardon. Das heißt, ganz normal ab in die Arbeit. Ich sag's mal so, egal ob jetzt am Freitag im Büro sitzt oder gemütlich daheim entspannt, nachdem das Wetter ja pünktlich zum Wochenende wieder ein sattes Sommerhoch mit bis zu 28 Grad zum Beispiel am Sonntag für uns bereithält, kommen wir heuer alle voll auf unsere Kosten. Super Hits und gute Laune. Wir hören auf jeden Fall noch Kelly Clarkson und ein 80er-Hit von Jason Donovan. Vor allem noch einen aktuellen Top-Hit.
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2: Glockenbach.

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1: Platz 1.
15: Große Ebola-Angst durch neue Infektionen in Uganda und im Kongo. Das Gesundheitsministerium meldete 6 neue Fälle des lebensbedrohlichen Erregers. Da es für diesen seltenen Virustyp weder Tests noch Impfstoffe gibt, befürchtet die WHO eine hohe Dunkelziffer.
1: Platz 2.
15: Wirtschaftskammer streicht jede 4. Stelle. WKO-Präsidentin Martha Schulz

0: ihren harten Sparkurs. In der Wiener Bundeskammer werden bis Ende kommenden Jahres 200 von 800 Jobs abgebaut, um die Organisation neu aufzustellen.
1: Platz 3.
0: Erste Zeugenaussagen im Wiener Prozess gegen Assads Foltergeneräle. Am Landesgericht wurde das historische Verfahren gegen zwei syrische Regimevertreter fortgesetzt. Ein NGO-Vertreter schilderte detailreich die systematischen und grausamen Misshandlungen an Zivilisten.
1: Platz 4.
0: Formel 1 Shootingstar Kimi Antonelli flirtet offen mit Ferrari. Der erst 19-jährige WM-Leader sprach überraschend über seine Zukunft nach dem Mercedes-Vertragsende. Ein späterer Wechsel zur Scuderia sei demnach für den Italiener durchaus denkbar.
1: Platz 5.
0: Und heftige Unwetterwalze rollt am Nachmittag über Österreich hinweg. Die Unwetterzentrale gab eine akute Warnung vor Starkregen, Sturmböen und Hagel heraus. Besonders gefährdet sind aktuell Salzburg, Oberösterreich, Niederösterreich und die Steiermark.
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0: Wir blicken schon einmal auf den Abend und die kommende Nacht, denn da steht uns ein Wetterwechsel bevor. Von der Schweiz her zieht eine Kaltfront auf, die am Abend vorübergehend starke bis stürmische Westwindböen mitbringen kann. Im Laufe der Nacht breiten sich dann Regenschauer und Gewitter auch auf weite Landesteile aus. Im Süden regnet es stellenweise sogar richtig ergiebig. Einzig ganz im Osten besteht die Chance, dass es noch länger trocken bleibt. Die Tiefstwerte liegen in der Nacht zwischen 8 Grad in den Alpentälern und milden 17 Grad im östlichen Flachland. Große Vorsicht im Wiener Außenring. Nach einem Unfall ist die A21 Richtung Vösendorf zwischen dem Parkplatz Dornbach und Hinterbrühl aktuell gesperrt. In Oberösterreich unverändert der absolute Hotspot im Großraum Linz. Nach dem Unfall auf der A7 Mühlkreisautobahn Richtung Westautobahn steht hier zwischen Dornach und der Vöst weiterhin in einem massiven Stau, braucht gut 30 Minuten länger. In Wien auf der A23, der Südosttangente, hat sich die Lage verlagert. Hier braucht er jetzt Richtung Hirstetten zwischen der Hansenkurve und dem Knoten Kaisermühlen wegen Überlastung rund 20 Minuten länger. Zudem bleibt die Simmeringer Hauptstraße stadteinwärts wegen des Wasserrohrbruchs zwischen dem Weichseltalweg und dem Zentralfriedhof Haupttor bis voraussichtlich 20 Uhr gesperrt. Und eine Meldung noch für Salzburg. Ein neuer Unfallpunkt im Pendlerverkehr auf der B158 Wolfgangseestraße kommt es bei Hof bei Salzburg in beiden Richtungen zu wechselseitigen Anhaltungen. Fahrt hier bitte besonders vorsichtig.
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0: Schönen Dienstagnachmittag, Wiener WLAN für euch im Studio. Ja, Gewitter, Walze und Hagelalarm, die offiziellen Warnungen der Experten für den Abend. Welche Bundesländer diesmal im absoluten Zentrum stehen, mehr dazu gleich.
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Bevor er noch die Sonne genossen hat, sollte jetzt lieber den Himmel im Auge behalten. Die österreichische Unwetterzentrale hat für die kommenden Stunden offizielle Warnungen herausgegeben. Eine kräftige Gewitterfront rollt auf uns zu. Die Wetterlage, die kann sich auch innerhalb kürzester Zeit lokal ziemlich zuspitzen, ausgelöst durch die enorme Energie in der Atmosphäre. Nach den sonnigen Stunden des Tages bilden sich jetzt teils heftige Gewitterzellen. Besonders im Laufe des Spätnachmittages und abends betrifft das Teile von Salzburg, Oberösterreich, Niederösterreich und der Steiermark. Die Experten warnen hier vor plötzlichem Starkregen, Hagel und schweren Sturmböen. Da die Böen nach den Niederschlägen der vergangenen Tage vielerorts schon gesättigt sind, kann es hier lokal leider schnell zu Überflutungen kommen. Passt auf dem Heimweg im Auto also bitte einfach gut auf euch auf.

0: Wir sind gleich wieder zurück mit dem aktuellen Top-Hit von Ray. Und in der nächsten halben Stunde haben wir auf jeden Fall noch einen 80er Superhit von Eurythmics.
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11: Zwei Rapid-Kicker hoffen nach Baumgartner aus auf WM-Ticket. Niklas Wurmbrand und Matthias Seidel stehen nach dem bitteren Ausfall auf der ÖFB-Abrufliste. Wir blicken auf die zwei. Invasion von Hufeisennattern sorgt für Plage auf Ibiza. Tausende eingeschleppte Schlangen breiten sich aus und vernichten die geschützte Eidechsenart. Und aktuell top geklickt, Wirtschaftskammer streicht jeden vierten Arbeitsplatz in Wien. Präsidentin Martha Schulz baut bis Ende 2027 200 von 800 Stellen ab.
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11: Im Donauraum und im Osten bleibt es vorerst noch sonnig, trocken und warm bei Werten bis zu 28 Grad. Am späteren Abend erreicht uns dann von Westen her eine Kaltfront mit kräftigen Gewittern und stürmischen Windböen, die in der Nacht verbreitet Regen bringt. Wir blicken auf die Wiener Außenring A21. Das ist der aktuelle größte Geduldsspielabschnitt im Land. Nach dem Unfall Richtung Vösendorf ist die Sperre zwar aufgehoben, zwischen dem Parkplatz Dornbach und Hinterbrühl steht ihr aber im Megastau und braucht bis zu eine Stunde länger. Auf der A4 Ostautobahn Richtung Ungarn hat sich ein schwerer Unfall ereignet. Zwischen dem Knoten Prater und der Landesgrenze verliert hier derzeit 20 Minuten im Stau. Auf der A23 Südosttangente Richtung Hirschstetten, hier braucht ihr wegen starker Überlastung zwischen der Hansenkurve und dem Knoten Kaisermühlen ebenfalls gute 15 Minuten länger. Im Burgenland, Geduld braucht ihr jetzt auch auf dem Weg nach Süden. Nach einem Unfall auf der A2 Richtung Italien staute sich zwischen dem Parkplatz Meierhofmühle West und Hartberg. Hier müsst ihr auf jeden Fall 20 Minuten mehr einrechnen. Und in Oberösterreich auf der A7 Mühlkreisautobahn Richtung Westautobahn ist die Lage weiterhin angespannt. Wegen akuter Überlastung steht ihr hier zwischen Dornach und dem Knoten Linz rund 15 Minuten im Stau.
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1: 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Ray, Where is my husband?

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0: Es geht Richtung Feierabend. Ihr hört OE24. Wir werden auf jeden Fall gleich noch einen 80er Superhit von Eurythmics. Waren wir noch einen Top-Hit?
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2: Robbie Williams.

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13: Platz 1.
14: Nach bitterem WM-Aus spricht ÖFB-Star Christoph Baumgartner. Der 26-jährige Offensivspieler bezeichnete den verletzungsbedingten Ausfall in einem emotionalen Posting als den schwersten Tag seiner Karriere. Er versprach, das Nationalteam bei der Weltmeisterschaft nun als größter Fan zu unterstützen.
13: Platz 2.
14: Erste Zeugenaussagen im Wiener Prozess gegen Assads-Folter-Generäle. Am Landesgericht wurde das historische Völkerrechtsverfahren gegen zwei ehemals hochrangige syrische Regimevertreter fortgesetzt. Ein NGO-Vertreter schilderte detailreich die grausamen und systematischen Misshandlungen an Zivilisten.
13: Platz 3.
14: Wutausbruch am Telefon. Donald Trump attackiert Benjamin Netanyahu. Der US-Präsident hat den israelischen Premier laut Medienberichten unter anderem als total verrückt beschimpft. Grund für den heftigen Streit im Weißen Haus waren die angedrohten israelischen Luftangriffe auf die libanesische Hauptstadt Beirut.
13: Platz 4.
14: Tausende Hufeisennattern sorgen für Schlangenplage auf Ibiza. Die eingeschleppten Reptilien breiten sich im Urlaubsparadies rasant aus und schwimmen auf der Suche nach Nahrung sogar zu Nachbarinseln.
13: Platz 5.

0: Und Heidi Klum feiert ihren 53. Geburtstag mit rauschender Sommerparty. Die Modelmama zelebrierte ihren Ehrentag gemeinsam mit Familie und Freunden auf ihrem luxuriösen Anwesen in Los Angeles. Dr. Lin überraschte die Jubilarin mit einer selbstgemachten Torte, während auch Ehemann Tom Kaulitz entspannt mitfeierte.
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0: Wir blicken schon einmal auf den Abend und die kommende Nacht, denn da steht uns ein Wetterwechsel bevor. Von der Schweiz her zieht eine Kaltfront auf, die am Abend vorübergehend starke bis stürmische Westwindböen mitbringen kann. Im Laufe der Nacht breiten sich dann Regenschauer und Gewitter auch auf weite Landesteile aus. Im Süden regnet es stellenweise sogar richtig ergiebig. Einzig ganz im Osten besteht die Chance, dass es noch länger trocken bleibt. Die Tiefstwerte liegen in der Nacht zwischen 8 Grad in den Alpentälern und milden 17 Grad im östlichen Flachland. Wir blicken auf die A2 Südautobahn. Das ist aktuell der Schwerpunkt mit dem längsten Zeitverlust. Nach einem Unfall auf der A2 Richtung Italien steht ihr zwischen Lafnitztal, Oberwart und Hartberg im Stau und ihr verliert hier rund 25 Minuten. In Oberösterreich, im Großraum Linz, fordert der Berufsverkehr weiterhin Geduld. Auf der A7 Mühlkreisautobahn Richtung Westautobahn kommt es wegen Überlastung zwischen der Prinz-Eugen-Straße und dem Knoten Linz zu 20 Minuten Zeitverlust. In Wien, hier wird es jetzt in beiden Richtungen eng. Auf der A23 Südosttangente verliert ihr sowohl Richtung Hirstetten zwischen der Hansenkurve und dem Knoten Kaisermühlen als auch Richtung Inzersdorf zwischen dem Knoten Hirstetten und dem Knoten Prater jeweils gute 15 Minuten durch Überlastung. In Niederösterreich auf der Wiener Außerring-Autobahn, der A21. Nach dem Unfall zwischen dem Parkplatz Dornbach und Hinterbrühl hat sich der Megastau halbiert. Ihr braucht hier aktuell noch knapp 30 Minuten länger.
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0: Ja, es ist kurz nach 17 Uhr. Für die allermeisten ist das Ziel jetzt ganz klar in sich. Ab in den wohlverdienten Feierabend. Und ganz egal, ob ihr gerade noch die Tastatur beiseite legt oder schon mittendrin im Heimweg seid, wir drehen den Musikregler jetzt extra weit auf. Wir starten in die Stunde mit Harry Styles.
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hört OE24 an diesem Dienstag. Lady Gaga mit Born This Way und auf jeden Fall in wenigen Augenblicken feiern wir noch Gigi D'Agostino mit Hollywood.

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6: Christoph Baumgartner bricht nach bitterem WM-Aus sein Schweigen. Der verletzte ÖFB-Star bezeichnete den Dienstag auf Instagram als den schwersten Tag seiner Karriere. Er reist wegen einer Oberschenkelverletzung nicht mit in die USA. Derzeit auf der 2. Wirtschaftskammer streicht jeden vierten Arbeitsplatz in Wien. Präsidentin Martha Schulz baut bis Ende 2027 200 von 800 Stellen ab. Und er hat zu Top geklickt. Staatssekretär Josef Schellhorn wechselt überraschend die Reformstrategie. Der NEOS-Politiker legt im Juni kein Gesamtpaket zur Entbürokratisierung vor und fokussiert sich stattdessen auf Teilbereiche.
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6: Der Wettercheck zum Feierabend im Donauraum und im Osten bleibt es vorerst noch sonnig, trocken und warm bei Werten bis 28 Grad. Am späteren Abend erreicht uns dann von Westen her eine Kaltfront mit kräftigen Gewittern und stürmischen Windböen, die in der Nacht verbreitet Regen bringt. In Wien auf der A23 Südosttangente bleibt es im dichten Abendverkehr unverändert 10. Beiden Richtungen müsst ihr mit Verzögerungen rechnen, sowohl Richtung Hirschstetten zwischen dem Verteilerkreis Favoriten und dem Knoten Prater, als auch Richtung Inzersdorf zwischen dem Knoten Hirschstetten und dem Knoten Prater. Ihr braucht auch aktuell jeweils gute 20 Minuten länger. Und in Oberösterreich auf der A7 Mühlkreis Autobahn im Großraum Linz ist ebenfalls noch etwas Geduld gefragt. Auf der A7 Richtung Westautobahn, hier steht ja wegen Überlastung zwischen der Prinz-Eugen-Straße und dem Knoten Linz weiterhin 20 Minuten im Stau.
4: Taylor Swift, Opalite.
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Girls on the Course mit Breathless um kurz nach 5:45. Ja, wer von euch hat heute schon seinen Tippschein abgegeben? Wenn nicht, dann solltet ihr euch noch dringend beeilen, denn am heutigen Dienstagabend, da brennt ganz Österreich im absolut gigantischen Euro-Millionen-Fieber. Im Europod warten unvorstellbare 141 Millionen Euro auf einen Gewinner. Und das Beste ist, der Millionenkrimi geht morgen direkt in die nächste Runde, weil am Sonntag ja niemand die sechs richtigen erraten hat, wartet am Mittwoch.

Der fünfte Lotto-Vierfach-Jackpot des laufenden Jahres mit, Wahnsinn, 4 Millionen Euro im Topf. Super Hits und gute Laune hören wir gleich von Simply Red. Vorher haben wir noch Lola Young mit einem aktuellen Top-Hit. Hier ist sie mit Messi.

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13: Platz 1. Wirtschaftskammer streicht im radikalen Sparkurs jeden vierten Job. EKO-Präsidentin Martha Schulz konkretisierte den Abbau von 200 der 800 Stellen in der Wiener Bundeskammer bis Ende 2027. Das Ziel sind jährliche Einsparungen von 100 Millionen Euro.
10: Platz 2.
13: Große Ebola-Angst durch neue Infektionen in Uganda und dem Kongo. Das Gesundheitsministerium meldete 6 neue Fälle des tödlichen Erregers. Weil es für diesen seltenen Virustyp weder Tests noch Impfstoffe gibt, befürchtet die WHO eine hohe Dunkelziffer.
10: Platz 3.
13: Erste Zeugenaussagen im Wiener Prozess gegen Assads-Foltergeneräle. Am Landesgericht wurde das historische Völkerrechtsverfahren gegen 2 syrische Regimevertreter fortgesetzt.
10: Platz 4.
13: Formel 1 Shootingstar Kimi Antonelli flirtet offen mit Ferrari. Der erst 19-jährige WM-Leader sprach überraschend über seine Zukunft nach dem Mercedes-Vertragsende. Ein späterer Wechsel zur Scuderia sei für den Italiener durchaus denkbar.
10: Platz 5.
13: Und Lotto Vierfach-Jackpot am Mittwoch steigt auf 4 Millionen Euro. Weil am Sonntag ja niemand die 6 richtigen erraten hat, bleibt der Topf prall gefüllt. Beim Euro-Millionen-Euro-Pot warten am Dienstagabend sogar 141 Millionen Euro.
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13: Wir behalten das Wetter für euren Heimweg im Auge. Während es im Osten im Moment noch richtig freundlich und warm ist, stellt sich das Wetter in der Nacht komplett um. Die Wolken verdichten sich und bringen uns verbreitet kräftige Regenschauer und Gewitter. Morgen Mittwoch solltet ihr den Regenschirm also griffbereit haben. Der Tag startet dann in ganz Österreich nass. Im Süden und Osten regnet es sogar ergiebig. Im Laufe des Tages beruhigt sich die Lage von Westen her aber schon wieder und im Rheintal sowie im Tiroler Oberland. Da zeigen sich dann rasch die ersten Sonnenfenster. Die Temperaturen gehen morgen spürbar zurück und reichen meist nur noch 14 bis 22 Grad. In Wien, die Tangente braucht am längsten, um wieder ganz frei zu werden. Auf der A23 Richtung Hirschstetten verliert hier zwischen dem Verteiler

0: Landkreis Favoriten und dem Knotenbrater aktuell noch rund 20 Minuten. Die Gegenrichtung, also Richtung Inzersdorf, ist hingegen wieder frei befahrbar. Wir blicken auch nach Oberösterreich. Auch im Raum Linz kehrt langsam Ruhe ein. Auf der A7 der Mühlkreisautobahn Richtung Westautobahn gibt es hier zwischen der Prinz-Eugen-Straße und dem Knoten Linz derzeit nur noch eine Verzögerung von rund 15 Minuten.
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0: Ja, schönen Dienstag, kurz nach 18 Uhr, Zeit für den wohlverdienten Feierabend. Wir starten gemeinsam voll durch jetzt in den Abend, lassen den stressigen Tag einfach hinter uns, schaltet den Kopf aus, lasst die Seele baumeln und genießt auf jeden Fall die perfekte Mischung aus euren absoluten Lieblingshits hier auf OE24.
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0: Das ist pure gute Laune für die ganze Familie. Wir haben gemeinsam mit dem Humor 11 ein Paket geschnürt, das Kinderaugen zum Leuchten bringt. Wir verlosen jetzt eine unvergessliche Kindergeburtstagsparty im Gesamtwert von 249 Euro im Planet Lollipop. Das bedeutet 3 Stunden Action pur für bis zu 10 Kids mit Profi-Animation, eigenem Partyraum. Ja. Das Rundum-Sorglos-Paket für alle Eltern oder Großeltern, während die Kleinen das Abenteuer ihres Lebens feiern. Und der Zufallsgenerator hat mir jetzt eine Gewinnerin rausgesucht. So, ich habe jetzt die Sabine dran. Servus.
1: Ja, hallo. Servus.
0: Servus. Sabine, du kommst ja aus Wien, oder?
1: Ja, natürlich, ja.
0: Ja, und ich habe gesehen, du hast jetzt mitgespielt bei dem Gewinnspiel. Da kann man ja eine ultimative Kinderparty gewinnen im Humor 11 im Planet Lollipop. Warum hast du da jetzt mitgemacht?
1: Weil mein Enkelsohn komplett auf so Kinderpartys, Geburtstagsparty steht und immer gedacht, das ist die super Chance, dass ich das für ihn gewinne.
0: Mhm. Du weißt schon was da jetzt auf uns zukommen wird, oder?
1: Ja, natürlich. Action mit den Enkelkindern, wie immer.
0: 3 Stunden Action pur, ja. Das Motto, ja. Das könnt ihr euch ja aussuchen. Es gibt ja 6 verschiedene. Genau. Das ist ja ein Rundum-Sorglos-Paket. Genau. Gell? Also ein eigener Partyraum, inklusive Deko, Betreuung, Getränke, ja. Pipapo mit allen Accessoires. Du kannst ja auch dann stressfrei anreisen. Das Gratis-Parken ist nämlich direkt im Humor 11. Ne?
1: Okay, super, ja.
0: Also Sabine, da kannst du shoppen gehen, gell? Und dein Enkel macht die Party.
1: Super, ja. Das ist ein tolles Angebot, ja.
0: Nochmals Gratulation an die Sabine aus Wien. Bei uns geht's weiter mit Super Hits und jede Menge gute Laune. We'll be right back.

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2: Christoph Baumgartner bricht nach bitterem WM aus sein Schweigen. Der verletzte ÖFB-Star bezeichnete den Dienstag auf Instagram als den schwersten Tag seiner Karriere. Er reist wegen einer Oberschenkelverletzung nicht mit in die USA. Derzeit auf der 2. Wirtschaftskammer streicht jeden vierten Arbeitsplatz in Wien. Präsidentin Martha Schulz baut bis Ende 2027 200 von 800 Stellen ab. Und dazu top geklickt, Staatssekretär Josef Schellhorn wechselt überraschend die Reformstrategie. Der Neos-Politiker legt im Juni kein Gesamtpaket zur Entbürokratisierung vor und fokussiert sich stattdessen auf Teilbereiche.
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2: Der Wettercheck zum Feierabend. Im Donauraum und im Osten bleibt es vorerst noch sonnig, trocken und warm bei Werten bis 28 Grad. Am späteren Abend erreicht uns dann von Westen her eine Kaltfront mit kräftigen Gewittern und stürmischen Windböen, die in der Nacht verbreitet Regen bringt. Wir blicken nach Wien. Das tägliche Geduldsspiel auf der A23 Südosttangente ist fast vorbei. Richtung Hierstetten, da gibt es noch zwischen dem Larbergtunnel und dem Knotenpater nur noch abschnittsweise zähflüssigen Verkehr. Ihr verliert hier aktuell höchstens noch 10 Minuten. Wir blicken noch nach Oberösterreich auf die A7 Mühlkreisautobahn. Auch im Raum Linz, da rollt es wieder fast wie geschmiert. Auf der A7 Richtung Westautobahn, da müsst ihr im Bereich zwischen dem Linz-Bindermicheltunnel und dem Franzosenhausweg abschnittsweise mit kurzen Verzögerungen von rund 10 Minuten rechnen.
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0: einen schönen Dienstag, schönen Feierabend. Das waren die Sugar Babes. Kurz vor 6:45.
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13: Platz 1. WM aus, emotionales Statement von ÖFB-Star Christoph Baumgartner. Nach seinem verletzungsbedingten Turnier aus sprach der 26-Jährige auf Instagram vom schwersten Tag seiner Karriere. Er werde das Team in den USA nun als größter Fan unterstützen.
11: Platz 2.
13: Wirtschaftskammer streicht im radikalen Sparkurs jeden vierten Job. BKÖ-Präsidentin Martha Schulz konkretisierte den Abbau von 200 der 800 Stellen in der Wiener Bundeskammer bis Ende 2027.
11: Platz 3.
13: Wutausbruch am Telefon. Donald Trump attackiert Benjamin Netanyahu. Der US-Präsident hatte den israelischen Premier laut Medienberichten als total verrückt beschimpft. Grund für den heftigen Streit im Weißen Haus waren die angedrohten Luftangriffe auf Beirut.
11: Platz 4.
13: Digitalturbo bei der MA35 beschleunigt Wiener Einbürgerungen. Die Zahl der Staatsbürgerschaftsanträge stieg im Vorjahr rasant um über die Hälfte. Zwei Mitarbeiter entwickelten nun Software-Tools, die Aktenverteilung von einer Woche auf 30 Sekunden verkürzen.
11: Platz 5.
13: Und Justizhammer gegen Boris Becker. Tennislegende droht Kontopfändung. Das Oberlandesgericht München wies die Beschwerde des 58-Jährigen im erbitterten Unterhaltsstreit mit Ex-Frau Lilly ab.
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13: Wir behalten das Wetter für euren Heimweg im Auge. Während es im Osten im Moment noch richtig freundlich und warm ist, stellt sich das Wetter in der Nacht komplett um. Die Wolken verdichten sich und bringen uns verbreitet kräftige Regenschauer und Gewitter. Morgen am Mittwoch solltet ihr den Regenschirm also griffbereit haben. Der Tag startet dann in ganz Österreich nass. Im Süden und Osten regnet es sogar ergiebig. Im Laufe des Tages beruhigt sich die Lage von Westen her aber schon wieder und im Rheintal sowie im Tiroler Oberland. Da zeigen sich dann rasch die ersten Sonnenfenster. Die Temperaturen gehen morgen spürbar zurück und reichen meistens noch 14 bis 22 Grad.

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8: Jennifer Lopez featuring David Guetta. Save Me Tonight.

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1: Bibi Rexha, New Religion.
2: New Religion.
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7: Taylor Swift, The Fate of Ophelia.

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1: Nico Santos. All-Time High. 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
1: Jennifer Lopez featuring David Guetta. Save Me Tonight.

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1: Nico Santos. All-Time High. All-Time High.